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1: Im Studio Jan Seifert. Wo werden Steuergelder zum Fenster rausgeworfen? Das steht einmal pro Jahr im Schwarzbuch der Steuerzahler. In Berlin zum Beispiel der Cooling Point im Mauerpark, eine Holzkonstruktion für fast 45.000 Euro, unter der es laut Steuerzahlerbund auch nicht kühler ist als unter den Bäumen ringsrum. Und ein Display, was Radfahrern anzeigt, ob die nächste Kreuzung rot oder grün hat, wenn sie mit 20 km/h weiterfahren, kritisiert der Steuerzahlerbund ebenfalls. Genauso wie der Erlebnispfad am Teufelssee in Köpenick. 1 Million Euro steckt in einem interaktiven Quiz, unter anderem mit dem Kackhaufenraten der Waldtiere per App. Begründung, ein paar Schautafeln hätten es auch getan. Amazon Prime-Kunden können hoffen, Geld zurückzukriegen. Vor dem Bundesgerichtshof ist Amazon gescheitert, die Preise vor 4 Jahren ohne ausdrückliche Zustimmung der User erhöht zu haben. Bei der jährlichen Abrechnung ging es von 69 auf 89,90 rauf, bei monatlicher Zahlung um 1 Euro pro Monat. Die Füchse Berlin haben die Handball-Club-WM in Ägypten auf Platz 5 beendet. Im letzten Spiel haben sie den brasilianischen Meister Pinheiros mit 31-27 geschlagen. Soweit der Star-FM-Nachrichtenüberblick.
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1: Im Studio Jan Seifert. Wo werden Steuergelder zum Fenster rausgeworfen? Das steht einmal pro Jahr im Schwarzbuch der Steuerzahler. In Berlin zum Beispiel der Cooling Point im Mauerpark, eine Holzkonstruktion für fast 45.000 Euro, unter der es laut Steuerzahlerbund auch nicht kühler ist als unter den Bäumen ringsrum. Und ein Display, was Radfahrern anzeigt, ob die nächste Kreuzung rot oder grün hat, wenn sie mit 20 km/h weiterfahren, kritisiert der Steuerzahlerbund ebenfalls. Genauso wie der Erlebnispfad am Teufelssee in Köpenick. 1 Million Euro steckt in einem interaktiven Quiz, unter anderem mit dem Kackhaufenraten der Waldtiere per App. Begründung, ein paar Schautafeln hätten es auch getan. Amazon Prime-Kunden können hoffen, Geld zurückzukriegen. Vor dem Bundesgerichtshof ist Amazon gescheitert, die Preise vor 4 Jahren ohne ausdrückliche Zustimmung der User erhöht zu haben. Bei der jährlichen Abrechnung ging es von 69 auf 89,90 rauf, bei monatlicher Zahlung um 1 Euro pro Monat. Die Füchse Berlin haben die Handball-Club-WM in Ägypten auf Platz 5 beendet. Im letzten Spiel haben sie den brasilianischen Meister Pinheiros mit 31-27 geschlagen. Soweit der Star-FM-Nachrichtenüberblick.
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1: Im Studio Jan Seifert. Wo werden Steuergelder zum Fenster rausgeworfen? Das steht einmal pro Jahr im Schwarzbuch der Steuerzahler. In Berlin zum Beispiel der Cooling Point im Mauerpark, eine Holzkonstruktion für fast 45.000 Euro, unter der es laut Steuerzahlerbund auch nicht kühler ist als unter den Bäumen ringsrum. Und ein Display, was Radfahrern anzeigt, ob die nächste Kreuzung rot oder grün hat. Wenn sie mit 20 km/h weiterfahren, kritisiert der Steuerzahlerbund ebenfalls. Genauso wie der Erlebnispfad am Teufelssee in Köpenick. 1 Million Euro steckt in einem interaktiven Quiz, unter anderem mit dem Kackhaufenraten der Waldtiere per App. Begründung, ein paar Schautafeln hätten es auch getan. Amazon Prime-Kunden können hoffen, Geld zurückzukriegen. Vor dem Bundesgerichtshof ist Amazon gescheitert, die Preise vor 4 Jahren ohne ausdrückliche Zustimmung der User erhöht zu haben. Bei der jährlichen Abrechnung ging es von 69 auf 89,90 rauf, bei monatlicher Zahlung um 1 Euro pro Monat. Die Füchse Berlin haben die Handball-Club-WM in Ägypten auf Platz 5 beendet. Im letzten Spiel haben sie den brasilianischen Meister Pinheiros mit 31-27 geschlagen. Soweit der Star FM Nachrichtenüberblick.
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0: Einen wunderschönen Buongiorno, wie ich immer so schön zu sagen pflege.
1: Guten Morgen.
0: Schönen guten Morgen. Mir wurde gesagt, manch einer vermisst es, wenn ich das nicht mehr sage.
1: Wirklich?
0: Ja.
1: Na, das ist
0: du
1: ja verrückt.
0: Du hast mir gestern gesagt, du findest das absolut scheiße. Und deswegen dachte ich mir, da sollten wir doch gleich mal wieder ansetzen.
1: Das war ein Fehler.
2: Ja,
0: ich werde doch keine,
1: wird nicht am längsten.
0: Keine Möglichkeit auslassen, dir ein bisschen auf die Nerven zu gehen.
1: Ist das schön.
0: Oder?
1: So startet man doch direkt gut in den Freitag.
0: Aber so, das sind so kleine Nettigkeiten, wo ich mir denke, das belebt unsere freundschaftliche und kollegiale Beziehung.
1: Bestimmt.
2: Ihr habt eine Beziehung, ihr zwei? Das ist mir neu.
0: Wir haben auch eine freundschaftliche und kollegiale Beziehung. Bloß, dass bei uns, Wolfram, die freundschaftliche Beziehung wesentlich größer ist als die bei Flora. Da ist die kollegiale Beziehung wesentlich größer. Ne, mein kleiner,
2: aber was nicht
0: mein kleiner
2: ist,
0: Schatz,
2: kann ja noch weg. Werden. Drückt ihr euch jetzt wieder?
1: Nein,
2: das ist aber übergriffig. Nimm die Finger da weg.
3: Ja, sonst hat sie das doch auch immer gewollt.
1: Hey, wir könnten mal darüber reden, warum du dieses Oberteil anhast.
0: Ja, ich habe mich dazu berufen gefühlt, nach dem ersten Sieg von Jürgen Klopp und der deutschen Nationalmannschaft gegen Serbien gestern, mein Deutschland-Trikot anzuziehen, weil ich einfach auch mal, weil ich auch mal zeigen will, ja, Jungs, habt ihr gut gemacht und I support you. Ich supporte euch.
2: Wie findest du das, Flo? Gefällt dir das?
1: Steht da eine Nummer drauf? Ich mag ja dieses Retro-Ding ganz gern.
0: Pavlovic habe ich hinten drauf.
1: Ah, ich dachte mal, die 6 hat Michael Ballack.
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2: Haben sie ja zumindest einen Fußballer genannt. Das finde ich schon mal gut.
0: Na, Mensch, ist Kinder. Wirklich.
1: Ich glaube, der hatte die 13. Lass mich noch schnell nachgucken. Michael Ballack, Nummer.
2: Wieso ist 13. Es gerade Ballack geworden? Fandest du den hot damals oder was war der Grund?
1: Meine beste Freundin findet den wahnsinnig heiß.
2: Siehst du, dachte ich mir, dass so ein Hintergrund
1: ist. In meiner Zeit, als ich Fußball geschaut habe, da damals. War das so der Spieler. Und ich hatte ein Bastian Schweinsteiger Trikot früher. Ja.
0: Es ist irgendwie alles falsch an dieser Diskussion, deswegen starten wir einfach rein in die Musik. Third Eye Blind, Semi Charmed Live. Eigentlich ist heute der Freitag, da müssen wir uns über solche Themen nicht weiter noch Gedanken machen.
2: Wir brauchen noch ein Anrufsignal, fällt mir ein.
0: Ach so.
1: Machen wir nicht das mit dem...
0: Nee, wir haben jetzt jedes Mal ein neues gemacht.
1: Ah, okay.
0: Wir werden uns was einfallen lassen.

0: Guns N' Roses Nothing an diesem Freitagmorgen, an diesem Freitag. Du hörst den Staff im Breakfast Club. Einen wunderschönen guten Morgen.
1: Einen schönen guten Morgen, Wolfram. Ich habe gestern eine Nachricht bekommen und darin hieß es so sinngemäß, Mensch, letztes Jahr habt ihr beide doch, oder dementsprechend wir beide, eine schöne Playlist gemacht am 3. Oktober zum Tag der Deutschen Einheit. Ja. Da haben wir ja unsere Lieblings Deutsch-Rock-Songs beziehungsweise Rock-Songs von deutschen Bands rausgehauen. Ich glaube, jeder hatte irgendwie 30 oder sowas? 30
2: Ich weiß nicht, es ging den ganzen Tag. Wir haben immer Ostrock gegen Westrock gegeneinander gestellt, wenn ich mich richtig
1: erinnere. Genau. Ich war nicht nur Ost gegen West. Ich war natürlich derjenige, der auch mal den Ostrock hat hochheben lassen mit ein paar Songs. Und hat ja für viel Zustimmung gesorgt, diese Playlist. Und da wurde
2: auch
1: gefragt, ob wir das in diesem Jahr nochmal machen. Es wäre ja praktisch morgen dann auch wieder so weit. Ich musste die Dame dann leider ein bisschen enttäuschen, weil ich gesagt habe, nee, so wird das alles nicht stattfinden. Wir werden natürlich morgen ein paar schöne Sachen machen. Da wird es von jedem Moderator sozusagen eine Top 3 geben zu gewissen Punkten, die wir dann da spielen werden. Aber so wie wir es im letzten Jahr gemacht haben, machen wir es nicht. Aber, und da kommen wir jetzt dahin.
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2: Wir können ja ein bisschen nochmal reingreifen, diese Tüte.
1: Genau. Denn wir haben uns heute dafür entschieden, mal ein kleines Ostrock gegen Westrock-Duell zu machen. Und da haben wir ein paar schöne Songs raus. Soll ich mal anfangen?
2: Du darfst gerne anfangen. Ich meine, das Beste kommt zum Schluss,
1: ne? Ja, ist richtig. Verstehe. Und zwar habe ich heute einen Song rausgesucht von einer Band namens Panko. Panko hat 1988 einen Song veröffentlicht, der hieß Langeweile. Das ist eher so ein Song, da geht's um die lebende Stagnation, den Überdruss und das Lebensgefühl der letzten Tage der DDR. Es geht um die alten Männer, die hier als Metapher verwendet werden. Es ist politische Abrechnung mit allem, was da so passiert. Und der Song ist jetzt kein richtiger Hardrock-Song, der voll auf die Mütze gibt. Textlich und musikalisch aber 1A.

0: Panko, Langeweile. Und ich sag dir eins, wenn die Ostrock-Bubble sich aktiviert, dann ist hier mal richtig was los.
1: Hätte ich gewusst, dass du Panko nimmst, hätte ich vielleicht lieber Sonderzug nach Panko als Song genommen. Denn ja, Udo Lindenberg, die Legende, tritt bei mir dagegen an mit einer geilen Rock'n'Roll-Nummer, die wahrscheinlich gar nicht viele auf dem Schirm haben. Aber die ist einfach so lustig, geht nach vorne, hat einfach Spaß und so textlich, wenn die Heizer kommen und rocken und rollen bis zur vollen Hysterie, dann laden wir euch neue Power in die Batterie.

0: haben wir eine Spaßnummer und Lindenberg, hey, es gibt so Musiker, die kommen auf die Bühne und da passiert einfach was und das ist bei Udo Lindenberg definitiv der Fall. Ich glaube, jeder, der ihn schon mal live erlebt hat, weiß genau, was ich meine.
1: Also wenn Udo Lindenberg auf die Bühne kommt, passiert bei mir auch was, und zwar, dass ich auf dem Hacken kehrt mache und umdrehe.
0: Wieso? Wie kann man was gegen Udo haben?
1: Ich kann diesen Mann, weiß ich nicht.
0: Uns Udo.
1: Der hat absolut seine Daseinsberechtigung und ist ein grandioser Musiker, aber wenn ich den sehe, dann bin ich der Erste, der, dann siehst du nur noch einen Schatten von mir.
2: Naja, Geschmäcker sind ja bekanntlich verschieden, so. Also stimm ab 0800 0303 666 für den Rauschmeißer. Und apropos Playlist, ich würde gar nicht abstimmen, weil ich bin gar nicht gefragt. Aber nochmal, um kurz auf die Playlist zurückzukommen, Wolfies Party Mixtape gibt es jetzt auf Spotify. Also da gab es ja auch einige Anfragen, das nochmal dort hochzuladen. Kannst du da natürlich auch nochmal
0: abstimmen. Da ist Udo auch dabei.
2: Man sieht.

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4: Im Studio Michael Bottlick. Pendler zwischen Brandenburg und Berlin atmen auf. Die Bahnbrücke, auf der B1 über die ganz Deutschland gelacht hat, wird heute endlich freigegeben. Jan Seifert.
5: Jahrelang war sie fertig und stand im Niemandsland, weil die Rampen fehlten. Durch einen Vergabefehler waren die Zufahrten nicht drangekommen. Deshalb standen Pendler auf der B1 oft bis zu einer Dreiviertelstunde am Bahnübergang im Stau in der Nähe der Ortschaft Neuschmerzke. Ganz fertig ist die Brücke aber immer noch nicht. Deswegen regelt eine Ampel den Verkehr. Es fehlen unter anderem noch Geländer. Die kommen bis Ende nächsten Jahres ran.
4: Die Deutsche Bahn hat mit der Generalsanierung der Schnellfahrstrecke Berlin-Hannover begonnen. 14 Monate lang ist die Strecke unterbrochen. ICEs und Flixtrains Richtung Ruhrgebiet werden großräumig umgeleitet. Der Potsdamer Hauptbahnhof profitiert mit neuem Fernverkehrsanschluss. Dafür dauert die Fahrt nach Hannover 80 Minuten länger, nach Düsseldorf jetzt 5,5 Stunden. Pendler aus Wustermark, Nennhausen und Rathenow müssen auf Ersatzbusse umsteigen.
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4: Erleichterung bei den deutschen Fußballfans. Im dritten Spiel unter Jürgen Klopp hat die deutsche Nationalmannschaft in der Nations League den ersten Sieg eingefahren. In München schlug die DFB-Elf Serbien mit 2:0. Thomas Bremser.
6: Der zweite Klopp-Kader macht richtig Spaß. Mit viel Spielfreude gewinnt das junge Team völlig verdient gegen allerdings auch schwache Serben. Von Beginn an viel Zug nach vorne, eine Menge Torschüsse und Kombinationen. Dazu starke Leistungen von Pavlovic, Bischoff, Wirtz und Neuling Scherhand. Am Ende schickt Klopp 5 Neulinge aufs Feld, darunter der 1000. Debütant der DFB-Geschichte, Mika Bauer von Celtic Glasgow. Nach dem Spiel umarmt Klopp seine Spieler und hofft jetzt auf seinen ersten Auswärtssieg in Griechenland.
4: Soweit das Neueste aus dem Star-FM News Center.
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7: Einen wunderschönen guten Morgen Berlin,
8: guten Morgen
7: Brandenburg, schön, dass du mit dabei bist, da FM am Start hast, ab und rein gestartet ins Wochenende, denkt dran, morgen DTB Maximum Rock Night, morgen Abend wird das Cassiopeia auseinandergenommen, jetzt aber erstmal, nee, nicht die Flora.
8: Wolfram.
7: Falscher Übergang.
9: Also bitteschön.
8: Jetzt ist aber Schluss, wir schauen aufs Thermometer, das sagt 12 Grad aktuell im Wedding in Müggelheim und in Panketal. 19 Grad heute die Höchstwerte, also merklich frischer, auch ziemlich bewölkt. Morgen ähnlich und übermorgen zeigt sich dann aber auch mal wieder die Sonne, das Ganze bei maximal 20 Grad. Bitte vorsichtig auf der 114 statt einwärts. Am Dreieck Pankow liegt auf der Überfahrt in Richtung Dreieckhafenland ein Fuchs auf der rechten Spur. Und ansonsten ist es aber tatsächlich recht ruhig. Die Blitzer stehen in Adlershof, Adlergestell. Dann hat sich gerade Star Ranger Rob gemeldet. 113 zwischen Schönefeld Süd und Waltersdorfer Dreieck steht einer und in Bestensee auf der Hauptstraße. Bei den Öffis soweit nichts Neues. Wenn du aber noch was hast, dann melde dich gern. Nutze die Star Ranger Hotline. Das ist die 0800-0303-666.
7: Danke Flo und vor allem natürlich danke an alle anderen.
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9: Ja, es ist wieder der Tag in der Woche, wo viele am Telefon hängen während der Arbeitszeit, einfach weil sie hoffen, dass da nochmal ein kleiner Tankhuni um die Ecke kommt. Trotz Tankrabatt haben wir uns nicht lumpen lassen und haben gesagt, weißt du was, den Freitankhuni, den Freitag, Freitag, den lassen wir weiter am Leben.
7: Wir haben immer noch kein Anrufsignal.
8: Oh, war ja.
9: Ja, dann müssen wir uns halt was überlegen. Also muss ja irgendwas sein, was man sofort erkennt, wo man sofort ein Signal bekommt und sagt, alles klar, jetzt wäre die Möglichkeit anzurufen.
8: Rabatte.
9: Ich möchte nur gerade betonen, dass jetzt nicht dieser Moment ist, wo ihr eine WhatsApp an die 0800 0303 666 schicken müsst. Ihr müsst schon auf das Anrufsignal warten.
7: Du weißt genau, wie es läuft. Ab sofort wird das Telefon durchklingeln. WhatsApp werden pausenlos reinkommen, weil nicht jeder immer Zeit hat zum Hören und versucht einfach sein Glück da eben auch diesen Tankuni abzustauben.
8: Aber ich sag dir, wie es ist. Chris ist da knallhart. Wenn der sieht, da kommen Nachrichten. Wenn
9: die
8: nicht das Ansignal, zick, die kommen weg. Also halt dich ans Anrufsignal.
9: Die fliegen schneller in den Papierkorb als ein veganer Döner, ich sag's dir.
7: Boah. Also, gleich mal einen Witz gemacht.
9: So, also, wir werden uns was ausdenken und wenn dieses Anrufsignal kommt, dann auf jeden Fall sich hier melden. Ansonsten hören wir erstmal eine Runde Fallout Boy featuring John Mayer und Beat It hier bei Star von Maximum Rock.
7: Es gibt durchaus gute vegane Döner.
9: Ja, ja. Noch nie gesehen.

0: Ja, zu spät darfst du nicht dran sein, wenn du heute das Anrufsignal für unseren Freitag-Tank-Huni hörst.
1: Kam es denn schon?
0: Aber es kam noch nicht. Von daher bist du noch in sicheren Gefilden unterwegs.
2: Ja,
0: alles oder eins, was auf jeden Fall kommt jetzt, ist das hier.
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1: Wir vertreiben uns die Wartezeit auf das Anrufsignal mit frischem neuen Rock und es gibt ein neues Lied von Placebo, das sie zum Start ihrer Tour zum 30. rausgebracht haben. Und Fans werden das Lied hören und denken, ach, die Melodie, kommt mir die nicht vielleicht bekannt vor? Das kann gut sein, denn das Stück basiert auf einem anderen Placebo-Stück, auf so einem Instrumentalstück vom Debütalbum. Wir können ja mal ganz kurz da reinhören. Wunderschön, habe ich festgestellt, als ich da den Ausschnitt ausgesucht habe. HK Farewell vom Debüt der Band. Und das haben sie quasi genommen, haben Text drüber gemacht um eine der Lieblingspersönlichkeiten von Brian Molko. Das ist Helen Keller. Die wurde berühmt, weil sie als erste taubblinde Person einen Uni-Abschluss erreichte und als Schriftstellerin und Aktivistin im Kampf für die Rechte von Menschen mit Behinderungen widmete ihr ganzes Leben. Und das kombiniert hat einen neuen Song erschaffen namens Helen Keller. Und den gibt es jetzt, wenn man möchte, zum Hören. Na gut, du kommst nicht drum rum. Du hast ja Star FM-Mann, also hörst du nicht so oder so.
0: So ist es hier bei uns. Ob du willst oder nicht, du wirst damit jetzt

0: Helen Keller.
1: Das war Placebo mit Helen Keller hier beim New Rock Friday. Eine schöne, schöne Songidee von Placebo, basierend auf einem alten Instrumentalstück aus den Anfangszeiten. Mehr vom New Rock Friday, mehr Neues aus dem Plattenregal deiner der Republik, dann hier bei uns natürlich bei Star for Maximum Rock. Wir werden heute auch nochmal ein bisschen nachgucken und ansonsten natürlich auch noch in Star for Network und in deiner Star for Rush Hour.

0: Achtung!
1: Wird jemand gekreuzigt?
0: Eine Ankündigung! Wir haben eine Ankündigung. Sound, nein, das ist nicht eine Ankündigung. Ich wollte einfach nur ein bisschen Stimmung machen, ein bisschen den Vibe rüberbringen. Den Vibe rüberbringen, damit Flora jetzt hier die richtig große Ankündigung machen kann.
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3: Das kommt aber erst ganz am Schluss. Jetzt ist der Erwartungsdruck schon so.
4: Spannungsaufbau.
3: Also nicht diesen Freitag, auch nicht nächsten, sondern den darauf kommen Simple Plan nach Berlin. Sie sind auf ihrer Bigger Than You Think Tour in Deutschland angekommen. Also am Freitag, 16. Oktober, sind sie zu Gast hier bei uns im Velodrom.

0: Seit mehr als 20 Jahren sollte sie auf jeden Fall auf dem Schirm haben. Geile Band, geile Liveband auch. Und du kannst bei uns deine Tickets gewinnen, wenn du möchtest. 16. Oktober 0800 0303 666 ist die Nummer. Einfach eine WhatsApp-Nachricht mit
1: Na?
0: Kind. Und dann bist du...
1: Kind?
0: Ja, weil
2: heute hättest du ja planlos nehmen sollen.
0: Naja, auf jeden Fall, wenn dir das noch nicht genug ist, dann kann ich dir schon mal ein kleines Schmankerl für nächste Woche anbieten.
1: Achso, warte, hier die.
0: Jetzt ist die,
1: da ist sie.
0: Die große Ankündigung. Ihr wisst ja, ich bin ja so mit den Künstlern und so immer allen, nicht? Deswegen habe ich gestern einen Anruf von Live Nation erhalten. Die haben mir ein Angebot gemacht, das ich nicht ablehnen konnte. Und zwar habe ich dir da eine coole Sache klar gemacht.
1: Die Ankündigung!
0: In Zusammenhang mit diesem Konzert. Also sei schon mal gespannt, was da nächste Woche passiert. Ich sag mal so, du bist hautnah bei der Band auf jeden Fall dabei. Gibt noch jede Menge obendrauf. Also schalt auch nächste Woche wieder ein und melde dich jetzt erstmal für deine Tickets. Das ist ja erstmal das Wichtigste. Also 0800 0303 666 mit Stichwort Kind für deine Simple Plan Tickets.
1: Die Ankündigung.
2: Du kriegst keinen Kaffee mehr heute.
0: Wirklich nicht.
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9: Im Studio Michael Bottlick. Mit einem Bürgerfest starten heute Nachmittag in Bremen die offiziellen Feierlichkeiten zum Tag der Deutschen Einheit. Bürgermeister Andreas Bovenschulte will als amtierender Bundesratspräsident sprechen. Bis Sonntag sind in der Hansestadt mehr als 700 Veranstaltungen geplant, darunter kostenlose Konzerte, Diskussionen und Ausstellungen. Erleichterung bei den deutschen Fußballfans. Im dritten Spiel unter Jürgen Klopp hat die deutsche Nationalmannschaft in der Nations League den ersten Sieg eingefahren. In München schlug die DFB-Elf Serbien mit 2:0.
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9: Conrad Thomas Land, in der Metal-Szene als Kronos bekannt, ist im Alter von 63 Jahren verstorben. Zusammen mit seiner Band Venom gilt Land als Wegbereiter des Thrash, Death und vor allem des Black Metal. Die Todesursache wurde zunächst nicht bekannt gegeben. Soweit die StarFM-Schlagzeilen. Ausführliche Nachrichten bei StarFM wieder in einer halben Stunde.
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10: Einen wunderschönen guten Morgen Berlin, guten Morgen Brandenburg, das ist ja was eingerichtet, Chris, ja,
11: bitte,
10: hier.
11: Es war nur eine Ankündigung gewesen, entschuldige mal bitte.
12: Es hatte nichts mit dem Tanken zu tun.
10: Ja. Nee, noch kein Anrufsignal für den Freitank-Freitag, kommt aber stündlich heute den ganzen Tag, versorgen dich wieder mit gratis Sprit. Aber jetzt erstmal ein Blick auf die Straßen und aufs Wetterradar von Flo.
12: 12 Grad aktuell in Tegel, Langwitz und Velten, Höchstwerte heute 19 Grad, also merklich frischer als die letzten Tage. Ziemlich bewölkt wird es auch heute sein, bevor es dann morgen ähnlich ist und übermorgen nochmal wieder ein Schnuff Sonne rauskommt, das Ganze bei maximal 20 Grad. Wir haben eine Vorankündigung. In Pankow zieht in einer Stunde ungefähr von 7.15 Uhr bis 8 Uhr eine Demonstration durch. Es sind viele Kinder mit dabei. Das Ganze geht von Neumannstraße bis zum Eschengraben. Also nur, dass du das auf dem Schirm hast. Ansonsten ist es ruhig. Die Blitzer stehen in Treptow auf dem Ernst-Ruska-Ufer. Rob hat gemeldet 113 zwischen Schönefeld Süd und Waltersdorfer Dreieck. Und im Bestensee auf der Hauptstraße steht auch noch einer. Von den Öffis soweit nichts Neues, außer dass wir natürlich noch bis Montag Ersatzverkehr haben bei der Ringbahn zwischen Halensee und Beusselstraße. Da gibt es Ersatzverkehr mit Bussen. Wenn du auch noch was entdeckt hast, dann melde dich gern, nutze die Star Ranger Hotline. Das ist die 0800 0303 666.
10: Danke Flo, danke an alle Star Ranger. Viel Spaß jetzt mit einer Runde Muse.
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0: Das war Wake Up Calling von Papa Roach und ein Wachmach-Call war das wirklich gerade. War das etwa das Anrufsignal? Also unser WhatsApp-Kanal und unsere Telefonleitung sagt zumindest.
1: Oh ja!
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3: Ja, und ziemlich schnelle Finger muss die Jessie gehabt haben, denn die war rucki zucki bei uns da gewesen. Einen wunderschönen guten Morgen, Jessie.
4: Guten Morgen, Rubin.
3: Was sagt denn deine Tankanzeige an?
4: Ja, also im Moment ist gut, aber ich muss am Wochenende 500 Kilometer fahren und dann ist auch wieder vorbei.
3: Das tut weh. Aber im Moment gibt es ja auch noch einen Tankrabatt, das heißt, der Tankhuni, der ist ja noch viel mehr wert als so noch letzte Woche. Von daher, den bekommst du von mir.
4: Das ist nicht drin. Prima.
3: Ja, sehr schön. Aber denk dran, wenn du schon 500 Kilometer unterwegs bist, tue Gutes, so wie wir Gutes tun. Mach eine Mitmachzentrale oder eine Mitfahrzentrale. Lad dir ein paar Leute ein ins Auto. Unterhaltet euch. Soziale Kommunikation.
4: Ja, und den kann man ein bisschen, und dann werden wir eure Playlist starten.
5: Sehr gut.
4: Und dann läuft das.
3: Ja, so nämlich. Hervorragend. Also Jessie, denn ganz viel Spaß beim Tanken. Kannst mal mit einem Lachen in die Tankstelle reingehen und nicht mit einem Weinen, okay?
4: Ja, prima. Ich freue mich.
3: Sehr gut.
4: Besser kann ein Freitag ja nicht starten.
3: So sieht's nämlich aus.
5: Und bleib auf jeden Fall den ganzen Tag dran. Den ganzen Tag wird hier wieder stündig der Tankhoni rausgehauen. Immer wenn das Signal kommt, nicht dazwischen. Also spitz die Öhrchen.

0: Kannst du das nochmal singen, was du eben gerade gesungen hast?
1: Party Rock is in the house tonight.
2: Um Gottes Willen.
1: Ja, ich werde das
2: Party Rock Mixtape ab sofort verbrennen.
0: Aber warum? Oh. Es ist doch ein wunderschönes Mixtape geworden und zwar so schön, dass viele es auch nochmal hören wollen. Und die Frage ist jetzt allerdings, wann wollen wir das denn hören? An einem Montag nochmal? An einem Freitag nochmal?
2: Oder gar nicht. Da sind wir mittlerweile bei 4%, die sagen, nee, Party Rock Mixtape brauchen wir überhaupt nicht. Die anderen 96% sagen aber, ja, bitte, bitte, bitte. Und das Voting ist im Moment noch relativ eindeutig. Knapp 2/3 sind für Freitag, um mit einem fetten Fire Party Rock Mix ins Wochenende zu starten.
0: Ich meine, ich kann das Ganze auch verstehen, denn ich starte lieber an einem Freitag mit schön ins Wochenende, als dass ich am Montag, wo sowieso erstmal auch alles doof ist, dann erstmal gleich angeschrien werde und mit Party, Party, Party die ganze Zeit belästigt werden.
1: Aber vielleicht ist das so diese Exposure-Therapy, die dir dann hilft, krankhaft gute Laune zu bekommen.
0: Ah ja, weiß ich nicht.
2: Das Problem ist, wir würden diese Laune automatisch bekommen im Studio. Ich glaube, alle anderen wären massiv von uns genervt, wenn wir so gut gelaunt am Freitagmorgen um 6 Uhr so unterwegs
1: Montag
2: sind.
1: Montag meinst du, ja.
0: Das kann ich mir natürlich auch vorstellen. Aber ja, ich bin auf jeden Fall auch für Freitag. Du kannst noch voten. Wie lange geht das Voting noch?
2: Ich habe keine Ahnung.
0: Freitag.
2: Ich glaube, bis irgendwann nächste Woche wollen wir mal abstimmen und dann müssen wir mal gucken, wie genau, keine Ahnung, ob wir das Tape einfach nochmal auflegen, so einzelne Stunden daraus, ob wir das komplett nochmal spielen, ob
0: vielleicht
2: wir ein neues machen. Ich habe keine Ahnung.
0: Wie wär's denn mit einem Best-of davon?
2: Ist auch eine Option.
0: Mhm. Oder? Ich kann mich ja der Sache dann auch nochmal anlegen. Vielleicht kann ich noch ein paar Übergänge machen. So.
2: Nee, das Tape ist so gut geworden. Bitte lass die Finger weg.
1: Ich könnte auch noch einen Song reinmachen.
0: Frechheit.
2: Nein.
0: Eine Frechheit.
2: Sonst kommt das, was du singst,
1: oh,
2: dann noch
1: Mann.
2: Rein.
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11: Im Studio Michael Bottlick. Linke, Grüne und SPD haben ein erstes Vorgespräch zur möglichen Regierungsbildung geführt. Ergebnisse gibt es noch nicht. Christian Haffmann berichtet.
12: Thema war vor allem der Umgang mit Antisemitismus, nachdem mehrere Vorfälle bei der Linken Sorge ausgelöst hatten. Nach dem Treffen wurde von einem konstruktiven Austausch gesprochen und man will weiterreden, möglicherweise bereits morgen. Erst wenn man sich einig ist, sollen dann Sondierungsgespräche beginnen. Das könnte frühestens kommende Woche der Fall sein. Die Linke ist bei der Wahl Ende September ja mit 25,7% klar stärkste Kraft geworden und strebt eine rot-grün-rote Koalition an.
11: Potsdam hat kein Geld mehr und zieht jetzt die Notbremse. Die Stadt hat eine Haushaltssperre verhängt. Bis Jahresende wird fast überall 5% gekürzt. Grund ist ein Fehlbetrag von über 45 Millionen Euro. Stadtkämmerer Exner macht vor allem nicht bezahlte Bundesvorgaben im Sozialbereich dafür verantwortlich und fordert jetzt Hilfe vom Bund und vom Land.
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11: Erleichterung bei den deutschen Fußballfans. Im dritten Spiel unter Jürgen Klopp hat die deutsche Nationalmannschaft in der Nations League den ersten Sieg eingefahren. In München schlug die DFB-Elf Serbien mit 2:0. Thomas Bremser.
13: Der zweite Klopp-Kader macht richtig Spaß. Mit viel Spielfreude gewinnt das junge Team völlig verdient gegen allerdings auch schwache Serben. Von Beginn an viel Zug nach vorne, eine Menge Torschüsse und Kombinationen. Dazu starke Leistungen von Pavlovic, Bischoff, Wirtz und Neuling Scherhand. Am Ende schickt Klopp 5 Neulinge aufs Feld, darunter der 1000. Debütant der DFB-Geschichte, Mika Bauer von Celtic Glasgow. Nach dem Spiel umarmt Klopp seine Spieler und hofft jetzt auf seinen ersten Auswärtssieg in Griechenland.
11: Soweit das Neueste aus dem StarFM News Center.
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2: Einen wunderschönen guten Morgen, Berlin. Guten Morgen. Brandenburg. Alle kleben vorm Radio, warten auf das nächste Signal für den Freitank-Huni. Ich kann dich jetzt mal beruhigen, die nächsten 60 Sekunden ist es nicht so weit. Da gibt es nämlich ein Verkehrsupdate und ein Wetterupdate von Flo.
1: Wir schauen aufs Wetter, 12 Grad, die aktuellen Temperaturen in Mitte, Grunewald und Potsdam. Heute auf jeden Fall merklich frischer, Höchstwerte liegen heute bei 19 Grad, ziemlich bewölkt, ziemlich grau wird es auch sein. Morgen ähnlich, übermorgen dann ab und an mal ein Sonnenstrahl bei maximal 20 Grad. Eine Star Rangerin hat sich gemeldet.
14: Morgen, Daniela hier, B1 statt einwärts. Höhe Vogelsdorf ist Unfall passiert, Liegenbleiber, Polizei ist gerade eingetroffen. Man kommt aber vorbei, ist aber halt bloß einspurig, da wo die 70er-Strecke anfängt.
1: Dankeschön, dir eine gute Fahrt und ansonsten kommst du recht gut durch. Die Blitzer stehen in Treptow, Ernst-Rusker Ufer, auf dem südlichen Ring, im Dreieck Spreeau und im Bestensee auf der Hauptstraße. Es gibt immer noch Ersatzverkehr bei der Ringbahn S41, 42 und 46 zwischen Halsee und Beusselstraße. Noch bis Montagnacht gibt es Ersatzverkehr mit Bussen. Wenn du auch noch was hast, melde dich gerne, nutze die Star Ranger Hotline, die 0800 0303 666.
2: Danke Flo und vor allem natürlich vielen lieben Dank an alle Star Ranger. Tag für Tag auf den Straßen Berlin-Brandenburgs unterwegs. Kommt gut und sicher durch und rein in diesen Freitag.
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0: Alrighty, einen wunderschönen guten Morgen. Jessie haben wir schon mal glücklich gemacht. Die hat schon mal einen Tank-Huni abgegriffen und kann ihre 500 Kilometer auf unsere Kosten mal schön abreißen. Aber du hast auch noch die Chance natürlich heute den ganzen Tag.
1: Läuft.
2: Das sind schon 17 Cent, ne, wenn man einen ganzen Huni haben kann.
1: Stimmt. Und jetzt aktuell lohnt es sich natürlich noch mehr. Den ganzen Tag hauen wir stündlich den Tank-Huni raus. Also bleib dran, spitz die Ohren und warte aufs Anrufsignal.

0: Soul Asylum, Runaway Train, und weglaufen musst du nicht vor den Zapfsäulen der Republik, denn wir machen dich glücklich stündlich heute mit dem Freitank-Huni.
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2: Und ich habe irgendwie Gefühl, als wenn es hier wie Brötchen backen geht. Dann geht es ja jetzt zack, zack, zack, Schlag, da werden hier die Hunis rausgehauen so ohne Ende. Und Oliver ist der zweite Nutznießer davon. Einen wunderschönen guten Morgen.
0: Morgen.
3: Guten Morgen.
2: Hey. Oliver, sag mal, wie viel musst du denn so am Tag, in der Woche, im Monat, im Jahr fahren?
3: Geht eigentlich. Hält sich in Grenzen.
2: Aber letztendlich tanken muss man doch irgendwann mal immer wieder, oder?
3: Genau.
2: Und deswegen würde ich sagen, weil du ziemlich schnell und ziemlich flinke Finger hattest, gibt's jetzt von mir den Tank-Huni, damit du in der Tankstelle auch mal wieder voll tanken kannst. Beziehungsweise, wenn du nicht so oft fährst, kannst du ja, weiß ich nicht, das in Snacks investieren für deine Partnerin oder für deine Kinder, wenn du welche hast. Oder weiß ich nicht, setz dich einfach mal hin und trinkst einen Cappuccino und liest eine Zeitung im Shop. Oder so kann ja auch sein.
3: Ja, werde ich machen.
2: Ja, sehr gut. Dann würde ich sagen, den Tankhuni, den bekommst du von uns, und dann ganz viel Spaß beim Tanken, ja?
3: Ja, danke schön.
2: Sehr, sehr gerne.
4: Und für alle, die jetzt ein bisschen traurig sind, dass es nicht geklappt hat, keine Sorge. Den ganzen Tag wird hier immer stündlich der Tankhuni rausgehauen. Also einige Chancen sind noch. Hör einfach aufs Anrufsignal, und wenn es soweit ist, dann melde dich.

0: Schönen guten Morgen hier mit Star FM Maximum Rock Breakfast Club am Start. Ich weiß, alle kleben vor dem Radio und warten darauf, wann wieder das Anrufsignal kommt, wann man wieder den Freitag
1: und ja
0: den ganzen
1: erst.
0: Tag noch stündlich. Aber wer weiß, nichts ist unmöglich.
1: Toyota.
0: Aber, so nämlich. 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
7: Im Studio Michael Bottlick. Mit einem Bürgerfest starten heute Nachmittag in Bremen die offiziellen Feierlichkeiten zum Tag der Deutschen Einheit. Bürgermeister Andreas Bovenschulte will als amtierender Bundesratspräsident sprechen. Bis Sonntag sind in der Hansestadt mehr als 700 Veranstaltungen geplant, darunter kostenlose Konzerte, Diskussionen und Ausstellungen. Erleichterung bei den deutschen Fußballfans. Im dritten Spiel unter Jürgen Klopp hat die deutsche Nationalmannschaft in der Nations League den ersten Sieg eingefahren. In München schlug die DFB-Elf Serbien mit 2:0.
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7: Conrad Thomas Land, in der Metal-Szene als Kronos bekannt, ist im Alter von 63 Jahren verstorben. Zusammen mit seiner Band Venom gilt Land als Wegbereiter des Thrash, Death und vor allem des Black Metal. Die Todesursache wurde zunächst nicht bekannt gegeben. Soweit die Star-FM-Schlagzeilen. Ausführliche Nachrichten bei Star-FM wieder in einer halben Stunde.
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8: Einen wunderschönen guten Morgen, Berlin. Guten Morgen, Brandenburg. Morgen. Alle in heller Aufregung wegen dem Freitag. Da müssen wir auch mal zwischendurch wieder runterfahren, noch mal Musik am Stück hören im Blog. Den gibt's gleich, unter anderem mit Metallica. Aber davor noch ein Update von den Straßen und vom Wetterradar.
9: Die aktuellen Temperaturen liegen noch bei 12 Grad in Gesundbrunnen, in Kreuzberg und auch in Kremmen. Maximal 19 Grad bekommst du heute. Merklich frischer ist es und es wird auch einige Wolken geben. Ich versuche dass Christian auf mich aufmerksam wird.
10: Wieso, was ist denn los?
9: Ich wollte dir nur noch sagen, dass wir noch eine Star Rangerin später brauchen.
10: Ach ja.
9: Star FM Prognose für morgen sagt ähnlich. Übermorgen zeigt sich dann nochmal die Sonne manchmal, aber das Ganze bei maximal 20 Grad. Star-Rangerin Daniela hat gesagt, Unfall hat es gegeben, B1 statt einwärts Höhe Vogelsdorf, kommt es aber einspurig dran vorbei. Ansonsten halten sich sogar die Staus auf der 100 heute in Grenzen. 4 Minuten brauchst du gerade mal Richtung Wedding und auch in der Gegenrichtung Kreuz. Eine Star-Rangerin hat sich gemeldet.
11: Ja. Guten Morgen. In Eggersdorf auf der Glanzberger Chaussee, kurz hinterm oder vorm Vilago, steht ein dunkelbrauner Caddy und macht hübsche Bilder. Oder schlechte, je nachdem. Habt ein schönes Wochenende, ciao.
9: Dankeschön, Dana. Außerdem bist du geblitzt in Neukölln auf der Sonnenallee und auf dem südlichen Ring im Dreieck Potsdam. Öffis ist es so, dass es soweit rollt. Wenn du aber noch was entdeckt hast, dann melde dich gern, nutze die Star Ranger Hotline, den 0800 0303 666.
10: Ich Danke, Flo. Muss hier nochmal aktualisieren.
9: Naja, hier ist alles so aktuell, dass man da auch nochmal kurz refreshen
10: ist
9: muss,
10: ja
9: weißt
10: okay.
9: du?
10: Ist ja okay. Make it
8: Danke
10: transparent.
8: Auch an alle. Aktuellen Star Ranger und danke an Metallica für Enter Sandman mit dem Kracher. Geht's direkt nach Kraftclub weiter. Habt einen schönen Freitag.

0: Schönen guten Morgen hier mit Star FM Maximum Rock. Morgen. Wir bringen dich gut ins Wochenende, natürlich mit dem New York Friday, jede Menge neuer Musik. Aber nicht nur in der Musikbubble gibt es Neues, natürlich auch im Kino deines Vertrauens.
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2: Wir haben dich gestern in den neuen Tom Cruise Film geschickt. Digger heißt er. Tom Cruise spielt einen sehr reichen, mächtigen Milliardär, der sich jetzt mit den Folgen des Klimawandels beschäftigen muss. Und die Movistar-Kritiker? Sie wissen nicht so richtig, was sie mit dem Film anfangen sollen.
3: Das war sicherlich einer der seltsamsten Filme, die ich in letzter Zeit gesehen habe.
4: Technisch war der Film spitze, vor allen Dingen die Perspektivwechsel, sowas mag ich total. Es gab ein gigantisches Bühnenbild, klasse Schauspieler.
5: Gibt es so einen Punkt, an dem der Film zu Ende sein könnte, und das wäre dann auch ein gutes Ende gewesen, so ist er zu lang.
3: Ich weiß auch gar nicht, wie ich den einordnen soll. Komödie, Drama, das ist irgendwie von allem was. Außer Actionfilm, und das obwohl Tom Cruise mitspielt, der im Gegensatz zu seinen letzten 10 Filmen mal nicht sprintet.
6: Man kann es nicht wirklich deuten. Er ist schwer. Eine Inszenierung in einer Inszenierung.
5: Empfehlung eher nein. Also es ist, glaube ich, ein Film, den die Welt nicht braucht. Am Ende fehlt einfach viel zu viel von allem.
7: Also top. Ich fand's geil. Ich würde 4 Sterne geben von 5.
2: Es ist so... Scheinbar irgendwie nichts Halbes und nichts Ganzes.
0: Mischmasch. Ich hätte mich aber angezeckt. Irgendwie habe ich Bock, den jetzt zu gucken, um mir eine eigene Meinung zu bilden.
8: Ja. Na siehst du, haben wir doch alles getan, damit du vielleicht doch mal wieder ins Kino gehst und dir ein paar Filme anguckst. Auch nächste Woche brauchen wir dich wieder als Star FM Movistar-Kritiker.
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0: Einen wunderschönen Freitagmorgen. Diesem Freitagmorgen, du hast den Stuff im Breakfast Club an. Einen wunderschönen guten Morgen.
1: Ein Tag vor dem Tag der deutschen Einheit. Wir wurden schon gefragt, ob wir beide wieder so ein paar Deutsch-Rock-Hits und deutsche Bands über den Äther hauen wollen.
2: War gut letztes Jahr.
1: War richtig gut. Da haben wir unsere Top 30 Songs gehabt. Und unter anderem waren bei mir auch ein paar Ostrock-Songs mit dabei. Werden wir in diesem Jahr nicht machen. Da gibt es aber jeden Moderator, der immer mal so ein paar Top 3 Songs macht. Also auch da auf jeden Fall einschalten morgen. Und wir haben aber gedacht, wir machen das heute so ein bisschen in ganz klein, nämlich beim Rausschmeißer, den Tagesrausschmeißer.
3: W oder C, der Rausschmeißer-Song.
1: Ja, und ich bin natürlich da mit dem Ostrock am Start. Und guck mal an, der Alex, der findet das auch cool.
4: Guten Morgen, meine Lieben. Also W oder C, ich bin heute auf jeden Fall auf Chris seiner Seite.
1: So nämlich. Es geht um diesen Song.

0: Es ist nicht der klassische Hardrock, den du vielleicht irgendwie erwartest, aber es ist auf jeden Fall musikalisch und auch textlich eine 1A-Komposition. Es geht um Pankow und Langeweile aus dem Jahr 1988. Geht so ein bisschen über den privaten Überdruss in der letzten Zeit der DDR. Politische Abrechnung mit all dem, was da passiert ist. Man rechnet so ein bisschen mit den alten Männern ab und das hat sogar die damalige SED dazu verleitet, zu sagen, weißt du was, wenn ihr im Radio laufen wollt, dann müssen wir da ein paar Textzeilen aber mal rausnehmen. Deswegen wurde es nicht im DDR-Rundfunk gesendet, dieses Lied, weil man gesagt hat, nee, also entweder komplett oder gar nicht. Wir würden es komplett spielen. Von daher, du kannst dafür abstimmen, wenn du möchtest.
1: Die Alternative heißt Udo Lindenberg, die Legende. Du hast ihn in das Party-Rock-Mixtape reingewuchtet mit Reeperbahn und da dachte ich so, hey, Lindenberg hat noch so viel andere geile Songs und nee, der Sonderzug gibt's heute nicht, den hört man oft genug. Die Heizer kommen, völlig unterschätzte Nummer, geile Spaßnummer und da wird zwar ein Wort in dem Lied gesungen, das man heute eigentlich nicht mehr sagt, aber wir spielen den natürlich trotzdem.
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0: nein, in dem Ausschnitt war das Wort nicht mit dabei. Wenn du das Wort hören möchtest, dann musst du ein W schicken.
1: Oh, wow.
0: 0800 030 3666.
1: Wenn du es schaffst, durchzukommen, wegen dem Freitag glühen hier die Leitungen. Man kommt kaum hinterher, aber stimm auf jeden Fall ab. Momentan noch recht ausgeglichen. Pankow haben leicht die Nase vorn. Du kannst trotzdem abstimmen. 0800 030 3666.
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12: Im Studio Michael Bottlick. In Berlin-Lichtenberg geht das Straßenkinderhaus Butze in Betrieb. Auf 7 Etagen entsteht eine Anlaufstelle mit etwa 40 Wohn- und Schlafplätzen, einer Wärmestube, Großküche, Beratungsbüros und Werkstätten und sogar einer eigenen Streetwork-Station. Das ist bundesweit einzigartig, sagte uns Eckhard Baumann, Vorsitzender und Initiator von Straßenkinder e.V.
13: Mit dem Straßenkinderhaus Butze haben wir ein Reintegrationsprojekt entwickelt, wo Betroffene quasi vom Erdgeschoss bis ins 5. Geschoss, also die kommen unten als Betroffene rein und im Idealfall, woran wir glauben und was wir auch schon erlebt haben, gehen sie oben dann als Selbstständige und auch als eigenfinanzierte Menschen wieder raus und können ihr Leben gestalten, ihren Lebensentwurf leben.
12: Ziel ist es, obdachlose Kinder und Jugendliche schnell von der Straße zu holen und ihnen den Weg zurück in ein selbstständiges Leben zu zeigen. Gute Nachricht für BVG-Kunden, die U2 fährt seit heute früh wieder planmäßig und das mehrere Tage früher als erwartet. Seit 4 Uhr morgens sind die Einschränkungen zwischen Gleisdreieck und Zoologischer Garten aufgehoben. Grund war ein Brand an einem Sicherungskasten im Bahnhof Wittenbergplatz vor rund 2 Wochen. Die U1 fährt aktuell noch gar nicht, soll aber ab Montag wieder planmäßig verkehren.
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12: Erleichterung bei den deutschen Fußballfans. Im dritten Spiel unter Jürgen Klopp hat die deutsche Nationalmannschaft in der Nations League den ersten Sieg eingefahren. In München schlug die DFB-Elf Serbien mit 2:0. Thomas Bremser.
14: Der zweite Klopp-Kader macht richtig Spaß. Mit viel Spielfreude gewinnt das junge Team völlig verdient, gegen allerdings auch schwache Serben. Von Beginn an viel Zug nach vorne, eine Menge Torschüsse und Kombinationen. Dazu starke Leistungen von Pavlovic, Bischoff, Wirtz und Neuling Scherhand. Am Ende schickt Klopp 5 Neulinge aufs Feld, darunter der 1000. Debütant der DFB-Geschichte, Mika Bauer von Celtic Glasgow. Nach dem Spiel umarmt Klopp seine Spieler und hofft jetzt auf seinen ersten Auswärtssieg in Griechenland.
12: Soweit das Neueste aus dem Star FM News Center.
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0: Einen wunderschönen guten Morgen, Berlin. Guten Morgen, Brandenburg, allem Fußballfieber hier. Chris gleich mal im Trikot erschienen, ob er das morgen bei der DTB Maximum Rock Night auch anhaben wird oder nicht.
15: Wahrscheinlich nicht.
0: Raus und geh hin. Du kannst jetzt nicht spoilern, das war jetzt so ein Komm doch hin, Teaser.
15: Achso. Aber wenn es nur darum geht, um zu gucken, ob ich was anhabe oder nicht, dann weiß ich nicht. Die wollen ja richtig entertained werden. Darum muss man da kommen. So.
0: Na gut, okay. Ein Versuch.
1: Wir schauen aufs Wetter. 12 Grad haben wir aktuell in Gesundbrunn-Kreuzberg.
0: Ich sag einfach gar nichts mehr.
1: Höchstwerte heute 19 Grad. Merklich frischer ist es, auch etwas grauer als die letzten Tage. Morgen ähnlich, übermorgen dann wieder ein bisschen mehr Sonne. Das Ganze bei maximal 20 Grad.
0: Gesundheit.
1: Danke. Wegen mehrerer Veranstaltungen am Wochenende. Ab 10 Uhr bis Samstagabend die Straße des 17. Juni zwischen Großer Stern- und Ebertstraße und auch die Bärenstraße gesperrt. Ansonsten soweit relativ ruhig. 100 Richtung Wedding aktuell. Kleiner Stau. Da brauchst du 10 Minuten mehr. Und ansonsten ist das frei, hör mal.
15: Hör mal.
1: Die Blitzer stehen in Neukölln auf der Sonnenallee, auf dem südlichen Ring im Dreieck Potsdam und in Potsdam auf der Dortmundstraße. Bei den Öffis erstmal nichts Neues. Wenn du aber noch was entdeckt hast, dann melde dich gern. Die Nummer ist die 0800 0303 666.
0: Danke Flo und vor allem natürlich vielen lieben Dank an alle fleißig meldenden Star Ranger. Kommt gut und sicher durch.
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15: Einen wunderschönen guten Morgen. Thomas hat gerade geschrieben, ist ja überhaupt gar kein Durchkommen hier bei euch. Ich sag ja, Mensch, was willst du machen? Die Leitungen brennen.
1: Ich sag dir.
15: Ohne Ende. Es ist Freitank Freitag und du brauchst einen Tankuni.
0: Und weil gerade nochmal die Frage reinkam, nein, es ist nicht das Prinzip, wer zuerst kommt, mal zuerst. Ich weiß, es ist ein Unterschied, über welchen Empfangsweg du uns hörst. Kommt natürlich alle im Lostopf, es wird ganz in Ruhe ausgewählt, also keine Sorge.
1: Und du musst auch nicht innerhalb von einer Minute 60 Nachrichten schreiben, also eine reicht dann schon auch, dann bist du auf jeden Fall im Lostopf.
15: Eins kannst du auf jeden Fall machen, und zwar richtig gute Musik hören, wie zum Beispiel die Kings of Leon und Use Somebody, waren ja eigentlich für mich eine der Favoriten auf irgendwie einem Headliner-Posten für Rock im Park und Rock am Ring, haben es aber gar nicht reingeschafft. Ins Line-Up. Siehst du, so kann man sich täuschen.

0: Ja, wo wir gerade bei Rock am Ring und Rock im Park waren, freue ich mich sehr, dass die im nächsten Jahr mit dabei sind. Bad Religion, Punk-Rock-Song, werde ich mir auf jeden Fall geben. Das freut mich wirklich sehr. Die könnten übrigens auch mal eine neue Platte rausbringen, finde ich.
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2: Was für ein Übergang.
3: Verrückt.
2: Die Beatles jetzt als nächstes hier bei uns. Warum? Weil die ein Album neu rausbringen, und zwar Rubber Soul von 65. Eine schöne Gelegenheit, sich mal wieder intensiver mit den Beatles zu beschäftigen. Es gibt auf der Neuauflage neue Mixe vom Album, Mono, Stereo, Dolby Atmos und so weiter. Bisher unveröffentlichte Sessionaufnahmen und Demos. Let's face it, das ist ein Nerd-Ding für eine ganz kleine Bubble, die sich das dann anhört, oder?
0: Ich wollte gerade sagen, wie stehen wir dazu? Zu irgendwelchen Sachen, die nochmal geremastert, deluxiert und neu aufbereitet werden, um dann damit nochmal, ich meine, sind wir mal ehrlich, diese Deluxe-Box wird ja jetzt auch keine 30 Euro kosten oder sowas, nee, sondern 50, 60, 70, 80 oder dreistellig.
3: Also,
0: so, wenn es mal reicht. So.
3: Ich meine, wenn es allein um diese Abmischungen geht, da brauchst du ja so High-Definition-Kopfhörer, um überhaupt den Unterschied zu hören, oder?
0: Naja,
2: wenn so ein Dolby Atmos-Mix zu einem Mono-Mix, den hört man schon. Aber ja, die Frage ist, wen interessiert das wirklich am Ende? Aber hey, let's face it, ich bin leider auch ein Opfer. Ich sehe so eine geile Box und ich kaufe sie, stelle mir sie ins Regal und freue mich, dass sie einfach da ist.
0: Und das Lustige und daran ist aber, wenn ich dir die alte Platte aus 1965 gebe, dann sagst du auch, oh, hier schön auf Vinyl, da hört man auch richtig schön den Klang vom Mono und so weiter. Und deswegen denke ich mal so, für mich ist das immer alles Abzocke. Aber gut.
2: Mono gibt's ja auch auf der neuen Box. Auf jeden Fall wurde ja bisher nicht jedes Album der Band neu als Boxset und so weiter veröffentlicht. Warum gerade Rubber Soul wurde vor genau 60 Jahren aufgenommen, Oktober, November 65. 61, nach ihrem Rekordkonzert, diesem berühmten im Shea Stadium, bei dem man von der Band eigentlich gar nichts mehr verstanden hat, vor lauter Gekreische. Sprich, dieses Album markiert den Punkt, als die Band keinen Bock mehr hatte auf Pop, keinen Bock mehr hatte, live zu spielen und sich eigentlich nur noch im Studio eingeschlossen hat, um richtig Musik zu machen. Quasi die Grundlage für spätere Meisterwerke wie Revolver oder Sgt. Pepper's, die die Jahre drauf verkaufen. Deswegen hat Rubber Soul durchaus die Berechtigung und wir hören einfach mal einen Song jetzt von Rubber Soul zur Feier vom Release von der Neuauflage und zwar gleich mal den Opener Drive My Car.

0: Das waren die Beatles und Drive My Car. Ich weiß, sie ist ja ziemlich um die Ecke gedacht, aber ich muss da sofort an Fall in Love with My Car denken von Queen. Warum? Keine Ahnung, weiß ich nicht.
1: Wegen dem Auto wahrscheinlich.
0: Wegen dem Auto.
2: Auf jeden Fall, Drive My Car ist drauf auf der Neuauflage von Rubber Soul. Ab sofort draußen in der Deluxe Box, also zum Stream, aber auch in ursinnig teuren Box. Hätte ich glaube über 200 Euro zum Teil, je nachdem, mit 80-seitigen Buchen, allem drum und dran.
1: Und mehr neue Musik natürlich heute auch den ganzen Tag am New Rock Friday.

0: Guten Morgen, schön, dass du mit dabei bist. Star-Effekt am Start hast, im Idealfall sehr laut. Dann wird das vielleicht auch noch was heute mit deinem persönlichen Freitank-Huni.
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2: Und wir kommen aus dem Feiern schon gar nicht mehr raus. Mittwoch noch das Party-Mixtape von Wolfie. Am Wochenende jetzt schon Maximum Rock Night. Wird wieder Live-Mucke geben. Es wird wieder jede Menge coole DJs geben. Chris wird auch da sein. Ja. Hast du schon ein Party-Outfit dir zurechtgelegt?
3: Es geht ja um die Musik. Vielleicht mal einfach Bühne dunkel. Und man sieht mich gar nicht, so wie bei Maynard James Keenan, der immer im Dunkeln singt, damit der Hauptaugenmerk auf der Musik liegt.
2: Das wäre doch auch mal eine coole Sache.
3: Oder? Einfach mal im Dunkeln tanzen wäre eigentlich auch mal nicht schlecht. Aber ich finde, wir sollten auf jeden Fall aufmerksam machen, dass es ein U23-Ticket gibt. Für alle, die sich sagen, Mensch, das Kinder, ich würde gerne mal in den Club gehen. Aber die Kohle sitzt nicht so locker wie bei Flo. Denk dran, da gibt es ein paar schöne Angebote, ein paar schöne Rabatte. Kannst du da auf jeden Fall noch zuschlagen.
2: Und du kannst auch dran denken, dass am Samstag sogar auch gar nicht mal regnen soll, obwohl jetzt langsam das Herbstwetter wieder anfängt. Das heißt, man kann die Chance auf jeden Fall nochmal nutzen, ein bisschen im Biergarten zu sitzen, bevor dann wirklich das große Getanze losgeht. Also ganz, ganz viel Spaß am Wochenende. Morgen!
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11: Im Studio Michael Bottlick. Mit einem Bürgerfest starten heute Nachmittag in Bremen die offiziellen Feierlichkeiten zum Tag der Deutschen Einheit. Bürgermeister Andreas Bovenschulte will als amtierender Bundesratspräsident sprechen. Bis Sonntag sind in der Hansestadt mehr als 700 Veranstaltungen geplant, darunter kostenlose Konzerte, Diskussionen und Ausstellungen. Erleichterung bei den deutschen Fußballfans. Im dritten Spiel unter Jürgen Klopp hat die deutsche Nationalmannschaft in der Nations League den ersten Sieg eingefahren. In München schlug die DFB-Elf Serbien mit 2:0.
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11: Conrad Thomas Land, in der Metal-Szene als Kronos bekannt, ist im Alter von 63 Jahren verstorben. Zusammen mit seiner Band Venom gilt Land als Wegbereiter des Thrash, Death und vor allem des Black Metal. Die Todesursache wurde zunächst nicht bekannt gegeben. Soweit die Star-FM-Schlagzeilen. Ausführliche Nachrichten bei Star-FM wieder in einer halben Stunde.
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0: Einen wunderschönen guten Morgen, Berlin. Guten Morgen, Brandenburg. Morgen. Schön, dass du mit dabei bist, StarFM am Start hast. Lass uns gleich mal einen schönen Rockblock zusammen hören. Unter anderem mit Jared Leto's 30 Seconds to Mars. Aber dafür alle Konzentration auf Flo und den besten Wetter- und Verkehrsreport Berlin-Brandenburg.
3: Jetzt bin ich gespannt.
2: Boah, jetzt ist aber echt ganz schön Druck aufgebaut.
0: Ja, mal eine nette Abwechslung.
2: Na, hör mal, ich bin erbost. 12 bis 13 Grad die aktuelle Temperatur.
3: Wie oft du heute schon erbost warst.
2: Wirklich, ey, wie oft ich habe schon Fußschmerzen, so viel ist der gestampft heute. 12 bis 13 Grad die aktuellen Temperaturen, 19 Grad heute die Höchstwerte, merklich frischer. Bewölkt ist es, größtenteils grau. Morgen ähnlich, bevor es dann übermorgen eigentlich wieder ganz freundlich wird. Die Sonne zeigt sich nochmal bei maximal 19 Grad. Bitte vorsichtig auf der A10 westlicher Berliner Ring Richtung Dreikaufland. Zwischen Falkensee und Dreikaufland gibt es Behinderungen nach einem Unfall am Fahrbahnrand. Also hier bitte ganz besonders vorsichtig sein. Und in Strausberghöhe Münchenberger Straße an der Stadtmauer sind die Ampeln aus. Die Blitzer stehen in Adlershof, Adlergestell auf der 113 zwischen Schönefeld Süd und Waltersdorfer Dreieck und im Bestensee auf der Hauptstraße. Von den Öffis soweit erstmal nichts Neues. Wenn du aber noch was entdeckt hast, dann nutze die Star Ranger Hotline. Das ist die 0800 0303 666.
0: Danke Flo, danke an alle Star Ranger. Kommt gut und sicher durch. Und jetzt wie versprochen, Kings and Queens, das sind 30 Seconds to Mars. Habt einen tollen Freitag.

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0: Hey, hey, guten Morgen, hier ist die Jasmin. Ich habe gerade den Tankgutschein gewonnen und freue mich riesig. Ich habe noch nie was gewonnen und es passt heute super. Meine Tochter hat Geburtstag und da können wir jetzt gleich noch schöner feiern. Danke euch, tschüss.
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2: Ja, das war Jasmin, die hat eben gerade den Tankgutschein bei uns abgegriffen, ist jetzt unterwegs auch und will nachher noch irgendwie ein paar hundert Kilometer fahren. Von daher ist das auf jeden Fall gut angelegtes Geld. Und für alle, die sich jetzt denken, ach Mann, schon wieder nicht geklappt. Ja, ganz ruhig, ganz
3: genau
2: ruhig.
3: Genau mit dieser Bewegung.
2: Genau, mit dem Lineal auf den Tisch hauen, wieder nicht geklappt. Denk dran, heute den ganzen Tag, jede Stunde, der Freitag, dein Tankhuni, der ist hier bei uns und du hast weiterhin die Möglichkeit, den abzusahnen.

0: Einen wunderschönen guten Morgen an diesem Freitag, an dem Freitag, an dem die Leitungen wirklich überhaupt nicht mehr stillstehen. Holla die Waldfee.
1: Und jetzt ist mittlerweile egal, ob das Anrufsignal da ist oder nicht. Also
2: ich hab da was gehört. Immer mal arbeiten.
0: Es klingelt und klingelt.
1: Eine Sache, da kannst du allerdings jederzeit melden. Und zwar geht's um unseren Rausschmeißer des Tages.
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4: Kommt da überhaupt jemand durch heute, um
0: ja,
4: abzustimmen?
0: Doch. Ich habe das hier alles ganz genau im Blick.
1: Ja, wir haben uns heute Ost- und West-Songs genommen, beziehungsweise Ostrock- und Westrock-Songs, denn morgen Tag der Deutschen Einheit, dieses Mal nicht so wie im letzten Jahr mit einer Playlist von uns beiden, Wolfi, sondern
4: mega gut war.
1: Jeder Moderator hat so eine Top 3 rausgesucht und die wird dann morgen natürlich auch zu hören sein, aber weil wir gedacht haben, das kam so gut an, wollen wir das auch mal heute ein bisschen in klein machen, deswegen haben wir es heute für W oder C, für den Rausschmeißer-Song gemacht und du kannst wählen und Flora Stefan hat sich gemeldet gehabt, oder?
5: Mhm. Na, guten Morgen, ihr drei. Wenn es schon mal die Chance gibt, Udo Lindenberg ins Programm zu wählen, dann tue ich das jetzt hiermit. Dann gibt es halt ein klares W. Muss aber auch dazu sagen, dass ich zum Beispiel C bisher eigentlich nicht gekannt habe und verspreche hier und jetzt hoch und heilig, werde ich mir am Wochenende auch mal anhören.
1: Sehr gut.
5: Aber wie gesagt, wenn es die Chance gibt, Udo Lindenberg ins Programm zu wählen, dann kommt auch Udo Lindenberg ins Programm.

0: Das ist ein geiler Song. Die Heizer kommen. Kennt vermutlich nicht jeder von der Legende Udo Lindenberg. Und ich nehme das jetzt nochmal als kleinen Kniff. In dem Song kommt ein Wort vor, das man heutzutage gar nicht mehr sagen darf. Und trotzdem werden wir den Song spielen, weil es einfach dazu gehört in diesem Lied hier.
1: Du kannst natürlich den politisch unkorrekten Song von Udo Lindenberg hören. Du kannst aber auch natürlich einen politisch korrekten Song hören, der so politisch korrekt war, dass ihn die SED damals als mehr oder weniger verboten angesehen hat. Du durfte eine ganze Zeit lang nicht im DDR-Rundfunk laufen, wegen systemkritischer Zeilen. Es geht um privaten Überdruss, es geht um politische Abrechnung mit der DDR in der Vorwendezeit. Die Rede ist von Pankos Langeweile.

0: Die Frage ist, ob sich die Ostrock-Bubble schon gemeldet hat oder nicht.
1: Auf alle Fälle. Also der Teaser mit dem politisch unkorrekten Wort schien nicht gezündet zu haben, denn hier sind so viele Cs reingeflottert. Weit vorne weggezogen aktuell. Aber es ist ja noch nicht 9.30 Uhr. Das heißt, du kannst noch abstimmen für den Rauschmeißer des heutigen Tages. 0800 0303 666.
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15: Im Studio Michael Bottlick. Gute Nachrichten für BVG-Kunden. Die U2 fährt seit heute früh kurz nach 4 Uhr wieder ganz normal durch. Dorothee Oster.
16: Damit ist die Strecke mehrere Tage früher wieder frei als erwartet. Die BVG hatte wegen des Brandes am Wittenbergplatz vor etwa 2 Wochen den Abschnitt zwischen Gleisdreieck und Zoo gesperrt. Fahrgäste mussten über Spichernstraße umsteigen. Die U3 lief schon einen Tag nach dem Brand wieder. Für die U1, die aktuell noch komplett ausfällt, soll es ab Montag dann auch wieder planmäßig weitergehen.
15: Bundeskanzler Friedrich Merz verliert weiter an Rückhalt. Im neuen ARD-Deutschland-Trend sind nur noch 10% mit seiner Arbeit zufrieden. So wenig wie bei keinem Kanzler zuvor in dieser Umfrage. Auch die Union verliert und liegt in der Sonntagsfrage 7 Punkte hinter der AfD. Thomas Bleskin.
17: Für Merz geht es damit noch einmal 3 Punkte nach unten. 88% sind mit seiner Arbeit weniger oder gar nicht zufrieden. Seine Regierungskollegen schneiden dagegen deutlich besser ab. Verteidigungsminister Boris Pistorius kommt auf 50% Zustimmung, Außenminister Johann Wadephohl auf 34%. In der Sonntagsfrage liegt die AfD unverändert bei 27%, die Union kommt auf 20%. Grüne und SPD folgen mit 16 bzw. 13%. Die Linke erreicht 11%, die FDP würde mit 4% den Einzug ins Parlament verpassen.
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15: Erleichterung bei den deutschen Fußballfans. Im dritten Spiel unter Jürgen Klopp hat die deutsche Nationalmannschaft in der Nations League den ersten Sieg eingefahren. In München schlug die DFB-Elf Serbien mit 2:0. Thomas Bremser.
19: Der zweite Klopp-Kader macht richtig Spaß. Mit viel Spielfreude gewinnt das junge Team völlig verdient gegen allerdings auch schwache Serben. Von Beginn an viel Zug nach vorne, eine Menge Torschüsse und Kombinationen. Dazu starke Leistungen von Pavlovic, Bischoff, Wirtz und Neuling Scherhand. Am Ende schickt Klopp 5 Neulinge aufs Feld, darunter der 1000. Debütant der DFB-Geschichte, Mika Bauer von Celtic Glasgow. Nach dem Spiel umarmt Klopp seine Spieler und hofft jetzt auf seinen ersten Auswärtssieg in Griechenland.
15: Soweit das Neueste aus dem Star FM News Center.
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20: Einen wunderschönen guten Morgen Berlin, guten Morgen Brandenburg. Wir starten rein ins Wochenende, ins Feiertagswochenende und natürlich auch ins CTB Maximum Rock Night Wochenende. Denkt dran, morgen Abend im Cassiopeia Pflichttermin, um zusammen den Tag der Einheit zu feiern.
1: Und wir schauen auf die aktuellen Temperaturen.
0: Bisschen mehr Begeisterung, okay?
1: Wir liegen bei 13 Grad, Höchstwerte heute 19 Grad.
20: Ich sing.
1: Also, Christian, wenn du...
0: Was denn?
1: Da an dem Pinöpel fass, dann geht mein Bildschirm aus. Dann kann ich leider nichts voller Begeisterung.
0: Okay.
1: Morgen ähnlich, übermorgen.
0: Ich kann an meinen Pinöpel fassen, so oft ich will.
1: Aber nicht, wenn dann mein Bildschirm schwarz
0: so,
1: wird.
0: Mach jetzt.
1: Manchmal zeigt sich auch die Sonne, das Ganze bei maximal 20 Grad. A10 westlicher Ring. Christian. Richtung Dreikaveland zwischen Falkensee und Dreikaveland. Bitte vorsichtig sein, jetzt einen Unfall geben auf dem rechten Fahrstreifen. Auf jeden Fall an die Rettungsgasse denken und hier vorsichtig sein. Genauso wie auf dem Potsdamer Platz in Höhe Stresemannstraße, Ebertstraße sind die Ampeln aus. Also hier bitte vorsichtig an der Kreuzung. Neukölln-Sonnenallee wirst du geblitzt auf dem südlichen Ring im Dreieck Potsdam. Und Dana hatte vorhin gemeldet, Eggersdorf, Alt-Landsberger Schusssee steht auch noch einer. Bei den Öffis noch bis Montag Ersatzverkehr bei der Ringbahn S41, 42 und 46 zwischen Hallensee und Beusselstraße gibt es Ersatzverkehr mit Bussen. Wenn du auch noch was hast, dann melde dich 0800 0303 666, die Star Ranger Hotline.
20: Danke Flo und vor allem natürlich vielen lieben Dank an alle fleißigen Star Ranger. Kommt gut und sicher durch.
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0: Oh yes, wunderschönen guten Schöner Morgen Tag. Und viele sitzen vorm Radio, viele haben ihr Handy schon immer die ganze Zeit auf Anschlag und wollen den Freitank-Freitag-Tankuni haben, müsste aber allerdings auf das Anrufsignal warten.
20: Das kommt irgendwann, wir wissen nicht genau wann, irgendwann zwischen zwei Songs, vermutlich, vielleicht auch nicht, du wirst es auf jeden Fall erkennen, das hat was mit dem Thema Tanken zu tun und kommt an irgendeiner Stelle und dann meldest du dich einfach auf der bekannten Nummer der 0800 0303 666.
0: Aber erst, wenn das Anrufsignal kommt.
1: Und eine Nachricht reicht auch.
0: So, hätten wir alles geklärt. Ansonsten hören wir uns jetzt einen Song an, der, glaube ich, ebenfalls in deiner Playlist war, in deinem Mixtape, das du voten kannst, ob wir es nochmal am Freitag oder am Montag nochmal spielen sollen oder vielleicht gar nicht. Hier ist Jet, Are You Gonna Be My Girl? Schönen guten Morgen.
20: Geile Partynummer.

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0: Der nächste Party Rock Kracher hier in der Playlist heute aus Wolfies Party Rock Mixtape nochmal reingeschmuggelt. Hier liegt Vidos Döp Döp Döp Song Narcotic hier auf Star FM Maximum Rock. Schön, dass du mit dabei bist und dass du dich weiter so fleißig hier meldest.
1: Ja, Partystimmung bekommt man auch, wenn man das hier hört.
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1: Und erst recht, wenn man denn doch durchgekommen ist. Und ich habe jetzt den Micha in der Leitung. Einen wunderschönen guten Morgen. Morgen.
3: Guten Morgen, grüßt euch.
1: Sag mal, dein Auto, wie ist denn da gerade die aktuelle Anzeige beim Tank?
4: Was sagt die Nadel?
3: 59%.
1: 59%? Naja, da geht ja eigentlich noch ein bisschen was. Daher, damit du aber denn beim nächsten Tanken nicht irgendwie weinen musst, dann würde ich dir den Tankhuni geben.
3: Das ist super, da freue ich mich riesig.
1: Na siehst du, wie viele Kilometer fährst du immer so im Schnitt?
3: Naja, ich bin im Außendienst, also so. 20.000, 25.000 kriege ich im Jahr zusammen, nur dienstlich. Und ja, da kommt das natürlich gelegen. Ne?
1: Dann würde ich sagen, dienstlich kann ja die Arbeit zahlen, aber für die Snacks, für die Privaten bekommst du ebenfalls den Tankhuni, ne? Also kannst du ja so oder so investieren, wie du gerne möchtest.
3: Ich bin selbstständig, von daher ist das alles in meine Tasche.
1: Die Firma zahlt. Na denn, würde ich sagen, viel Spaß damit und allzeit gute Fahrt, ne?
3: Ja, danke. Macht weiter so.
1: Machen wir. Vielen Dank. Schönes Wochenende.
4: Und denk dran, natürlich den ganzen Tag wird hier der Tankhuni rausgehauen. Also schön weiter fleißig Star FM hören.

0: Wunderschönen guten Morgen. Du hast Morgen. Star FM Maximum. Morgen. Kein normaler Morgen. Freitag, Wahnsinn Morgen. Da müssen wir uns jetzt mal 60 Sekunden ein bisschen runterfahren und auch alle die glücklich machen, die vielleicht gar kein Auto haben.
1: Ach Mist, warte mal, ich hab ja vergessen. Und zwar brauche ich doch das hier noch. Wo ist es denn? Hier. Das brauche ich noch.
2: Du verwirrst die Leute nur wieder.
0: Ankündigung! Er macht das Ding vorhin schon schief.
1: Ankündigung! Ja, ist ja okay.
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2: Erst einmal in gepflegter Ordnung möchte ich dich darauf hinweisen, dass nicht heute, auch nicht morgen, sondern, also nicht heute, nicht nächste Woche, sondern übernächste Woche Simple Plan zu uns ins Velodrom kommen. Endlich sind sie mit ihrer Bigger Than You Think Tour in Deutschland angekommen. Genau in 2 Wochen, am 16. Oktober, geht's dann rund und sie wollen dich gerne mit dabei haben.
4: Hey, what's up? It's Chuck from the band Simple Plan and we're really excited to come back to Berlin on October 16th at the Velodrome. It's going to be amazing. We love playing Germany, we love playing Berlin and we have our friends from Star FM, Maximum Rock. That are going to be there as well. So we're really excited. We hope to see you. And it's going to be an awesome party. See you there. Dankeschön.
2: Hat er Dankeschön gesagt?
1: Ja.
2: Guck mal, sie lieben es, in Deutschland und in Berlin zu spielen. Wie schön ist das? Und wir wären ja nicht Star FM, wenn ich noch was Cooles für dich on top klar gemacht hätte.
1: Warte. Ihr?
2: Nein, mach es nicht.
1: Ankündigung. Ach, hört her. Ankündigung.
2: Gestern hat mein Telefon geklingelt, Live Nation waren dran, du weißt, die Rockstars und ich, wir sind hier. So,
1: Kurzweiltaste.
2: Ne? Wirklich, closer is close und ich habe da ziemlich coole Sachen für dich aus dem Hut gezaubert, die mit Simple Plan zusammenhängt. Noch mehr verraten kann ich dir nicht, das hören wir dann nächste Woche, aber du wirst ganz, ganz nah an der Band mit dabei sein können. Also bleib dran und melde dich jetzt erstmal noch für deine Tickets, das ist erstmal das Wichtigste. 0800 0303 666, Hashtag Kind. Per WhatsApp, dann kommst du in den Lostopf für Simple Plan.
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22: Im Studio Michael Bottlick. Mit einem Bürgerfest starten heute Nachmittag in Bremen die offiziellen Feierlichkeiten zum Tag der Deutschen Einheit. Bürgermeister Andreas Bovenschulte will als amtierender Bundesratspräsident sprechen. Bis Sonntag sind in der Hansestadt mehr als 700 Veranstaltungen geplant, darunter kostenlose Konzerte, Diskussionen und Ausstellungen. Erleichterung bei den deutschen Fußballfans. Im dritten Spiel unter Jürgen Klopp hat die deutsche Nationalmannschaft in der Nations League den ersten Sieg eingefahren. In München schlug die DFB-Elf Serbien mit 2:0.
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22: Conrad Thomas Land, in der Metal-Szene als Kronos bekannt, ist im Alter von 63 Jahren verstorben. Zusammen mit seiner Band Venom gilt Land als Wegbereiter des Thrash, Death und vor allem des Black Metal. Die Todesursache wurde zunächst nicht bekannt gegeben. Soweit die StarFM-Schlagzeilen. Ausführliche Nachrichten bei StarFM wieder in einer halben Stunde.
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0: Schönen guten Morgen Berlin, guten Morgen, Brandenburg. Ab und rein gestartet ins Wetterverkehrsupdate und dann wieder in den Maximum Rock.
2: Heute richtiges Herbstfeeling, irgendwie ziemlich grau, deutlich frischer auch. Aktuell 13, Höchstwerte 19 Grad, morgen ähnlich, bevor dann übermorgen auch mal wieder ein bisschen Sonne rauskommt und du 20 Grad maximal bekommst. Bitte immer noch vorsichtig auf dem westlichen Ring Richtung Dreikaveland. Zwischen Falkensee und Dreikaveland hat es einen Unfall gegeben auf dem rechten Fahrstreifen. Also hier bitte ganz besonders vorsichtig. Geblitzt wirst du in Starken auf der Heerstraße, auf dem südlichen Ring im Dreieck Potsdam und in Potsdam auf der Dorthusstraße. Nichts Neues soweit von den Öffis. Wenn du aber noch was entdeckt hast, Staus oder Blitzer, dann her damit an die 0800 0303 666.
0: Danke Flo, danke an alle Star Ranger. Hier ist Maximum Rock im Block. Hier sind From Ashes to New, Die for You. Viel Spaß. X-X-X.

0: Social Distortion. Tonight an diesem Freitagmorgen, weil ihr beide so nah hier herangekommen seid, an diesem Freitagmorgen, an diesem Freitag-Freitag-Stuff im Breakfast Club ist an. Alle schon ein bisschen albern, es wird Zeit fürs Wochenende, aber es gilt noch eine Sache zu erledigen.
1: So sieht's nämlich aus. Und zwar die hier.
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1: Heute so ein bisschen Ostrock gegen Westrock, denn morgen ist Tag der Deutschen Einheit. Diesmal ohne Playlist von Wolfi und mir, dafür mit sehr, sehr vielen Top 3 unserer gesamten Moderatoren hier. Von daher kannst du dich auf ein paar richtig schöne Songs und Infos dazu freuen. Aber damit wir das nicht komplett außen vor lassen, haben wir gedacht, machen wir das bei W oder C. Es treten an Pankow mit Langeweile gegen Udo Lindenberg und die Heizer kommen. Und wie sieht's da aus, Flora?
0: Ja, der Ostrock, der ist schon ziemlich weit vorweg marschiert. Aber wir können ja mal stellvertretend reinhören, was unsere Hörer sagen.
3: Guten Morgen, Flora, Wolfi und Chris. Hier ist Annika. Ich wähle heute C, denn Pankow höre ich tatsächlich auch mal sehr gerne. Und ja, hört man auch mal nicht im Radio. Also echt coole Nummer. Danke dafür. Und dann freue ich mich, wenn das nachher gespielt wird. Na dann, ab einen tollen Freitag. Ciao.
1: Danke, Annika. Bühne frei für Pankow. Hier ist Langeweile. Ganz viel Spaß.

0: Panko, Langeweile, ein schöner Song aus dem Jahr 1988. Ein Song, der sich so ein bisschen um die Vorwendenzeit dreht, über politischen Überdruss und so weiter und so fort. Geiler Ostrock, aber Wolfram, ich weiß nicht, wie es dir geht. Ich meine, wir haben so lange gebraucht, um die Einheit zu vollziehen, wieder eins zu werden. Ich finde, warum sollten wir das jetzt hier bei W oder C separieren?
1: Es wäre irgendwie ein falsches Zeichen, was man senden würde. Ich meine, wir können das schon festhalten, das Duell gewonnen haben, Panko. Aber das heißt ja nicht, dass wir nicht Ostrock und Westrock kombinieren können an dieser Stelle. Von dem her, Anlage laut, Udo Lindenberg, die Heizer kommen natürlich auch noch direkt hinterher. Ost und West und nicht oder.
0: Wir sind eins, Freunde. Eins sind wir.

0: Die Heizer kommen von Udo Lindenberg hier bei Star von Maxim Rock an deinem Freitag. Und da wäre es uns doch fast wieder passiert, oder? Wir hätten es fast vergessen.
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2: Ich hätte nicht gedacht, dass euch das mal passiert.
0: So. Und nachdem wir heute auch mal zwei Songs bei WDAC gespielt haben, weil es uns komplett egal war, haben wir jetzt natürlich auch noch eine schöne Erneuerung. Denn heute das Bier der Woche nach 3 Jahren nicht von uns, sondern von Flora Flörchen.
2: Heute ist alles anders. Ja. Heute in Sonderedition, weil wie ihr wisst, ich war mit meinen Best Buddies in Dublin letzte Woche.
0: Mit YouTube.
2: Genau. Und dort bin ich in den Genuss gekommen, das erste Mal in meinem Leben ein Guinness zu trinken.
3: Jetzt bin ich gespannt. Wie schafft man es? So lange nie mal ein Guinness zu trinken.
2: Naja, ich habe mir gedacht, wenn ich ein Guinness mal trinke, dann muss es auch schon in Irland sein. Ne? Von daher habe ich gedacht, da
0: so
2: ist der richtige Moment.
0: Champagner trinkst du auch nur in Frankreich, weißt du, das ist halt so das
2: Nein,
0: Ding.
2: Nein, das hat sich nie so ergeben. Also ich war zwar oft schon im Irish Pub, aber da habe ich immer andere, ist ja auch egal. Auf jeden Fall bin ich großer Fan. Ich glaube, es könnte auf die Top 3 meiner liebsten Biereliste kommen, weil ich das wirklich lecker fand. A, fand ich die Kultur rund um dieses Guinness-Trinken sehr köstlich und auch das Bier als solches hat mir gut gefallen.
0: Die Frage, die sich mir stellt, so ein Guinness trinkt man ja mal gerne oder halt auch nicht. Ich bin zum Beispiel nicht so der Guinness-Fan. Würdest du einen ganzen Abend lang Guinness trinken können?
2: Ja, habe ich zu Genüge gemacht.
0: Ah, ja.
2: Ich mag sonst keine Dunkelbiere, aber das fand ich wirklich gut, weil dieser Schaum, der da oben drauf ist, das ist fast wie so eine Dessertcreme. Die ist so smooth, das ist so lecker. Und man kann das halt im Gegenteil, also ich kann nicht einfach so viele Biere einfach so runterkippen, aber Guinness kann ich literweise trinken.
3: War nicht der wahre Grund, dass auf diesem Schaum dein Gesicht abgedruckt war?
2: Auch das war möglich. Kann man in der Guinness-Brauerei kaufen übrigens, so eine Maschine, wo man alles Mögliche, was man möchte, an Bildern da drauf drucken kann. Aber ja, ich bin Fan. Guinness
3: du hast
2: kriegt
3: dich für
2: von
3: dein
2: mir
3: Gesicht entschieden.
2: Einen
3: okay.
2: Daumen nach oben.
0: Also du hast gemerkt, der Trip nach Dublin war proudly presented by Guinness. Ja, bei
2: Bitte sponsert mich.
0: Also
2: mit Flora 10.
0: Hätten wir das auch geklärt. Das war heute dein...
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0: So Freunde, das war's dann heute auch wieder mit uns. Wir hören uns nächste Woche Montag wieder. Habt ein schönes Wochenende. Wir sehen uns. Bis dann, ciao.
2: Tschüss.
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13: Im Studio Michael Bottlick. In Berlin öffnet heute ein ganz besonderes Haus seine Türen. Die Butze, ein neues Straßenkinderhaus direkt am S- und U-Bahnhof Lichtenberg. Christian Haffmann.
14: Auf 7 Stockwerken gibt es für obdachlose Kinder und Jugendliche 41 Schlafplätze, dazu Beratung, Werkstätten und sogar eine Kleiderkammer. Der Verein Straßenkinder will damit Kindern, die bisher kaum Stabilität kannten, einen echten Neustart ermöglichen. Bundesweit leben nach Vereinsangaben mindestens 6.500 Minderjährige auf der Straße. Die rund 23 Millionen Euro Baukosten kommen komplett aus Spenden. Am Sonntag gibt es einen Tag der offenen Tür.
13: Nach dem Urteil gegen die Preiserhöhung bei Amazon fragen sich viele Prime-Kunden jetzt, wie bekomme ich eigentlich mein Geld zurück? Nicht ganz so einfach, sagen Verbraucherschützer. Wer betroffen ist, der muss selbst aktiv werden. Thomas Pleskin.
15: Die Verbraucherzentrale NRW empfiehlt Betroffenen, sich der Sammelklage anzuschließen. Mitmachen können Prime-Kunden, deren Vertrag bei der Preiserhöhung 2022 schon lief und die danach mindestens einmal den höheren Preis gezahlt haben. Dafür gibt es zunächst einen kostenlosen Klagecheck. Anschließend muss man sich beim Bundesamt für Justiz ins Klageregister eintragen. Das ist kostenlos. Amazon muss vorher nicht angeschrieben werden. Man kann seinen Anspruch auch selbst geltend machen. Dabei ist aber wichtig, die Verjährung zu beachten. Wer individuell vorgeht, kann nur 3 Jahre zurückgehen. Die Sammelklage umfasst dagegen auch Ansprüche seit der Preiserhöhung 2022.
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13: Erleichterung bei den deutschen Fußballfans. Im 3. Spiel unter Jürgen Klopp hat die deutsche Nationalmannschaft in der Nations League den 1. Sieg eingefahren. In München schlug die DFB 11 Serbien mit 2:0. Thomas Bremser.
16: Der 2. Klopp-Kader macht richtig Spaß. Mit viel Spielfreude gewinnt das junge Team völlig verdient gegen allerdings auch schwache Serben. Von Beginn an viel Zug nach vorne, eine Menge Torschüsse und Kombinationen. Dazu starke Leistungen von Pavlovic, Bischoff, Wirtz und Neuling Scherhand. Am Ende schickt Klopp 5 Neulinge aufs Feld, darunter der 1000. Debütant der DFB-Geschichte, Mika Bauer von Celtic Glasgow. Nach dem Spiel umarmt Klopp seine Spieler und hofft jetzt auf seinen ersten Auswärtssieg in Griechenland.
13: Soweit das Neueste aus dem Star-FM News Center.
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17: Hallo Berlin, hallo Brandenburg. Wir gucken mal auf die aktuellen Temperaturen. Das ist ein bisschen herbstlich heute. Ne? 15 Grad haben wir in Wedding, 15 Grad in Kreuzberg und 15 Grad sind es in Teltow. Das Wichtigste ist ja immer, regnet es heute oder bleibe ich trocken? Kann ich dir nicht genau sagen. Also wir haben 25% Regenwahrscheinlichkeit. Mach was draus. Also kann schon sein, dass ein einzelner Schauer mal runterkommt bei dir. Ansonsten ist es wolkig und wir erreichen unter 19 Grad. Gucken auf die Star-FM Prognose. Ich kann dir aber sagen, am Wochenende regnet es nicht. Ist da auch schon mal eine Aussage, oder? Morgen am Samstag 20 Grad, 2 Stunden Sonne, am Sonntag bei 21 Grad, 4 Stunden Sonne und auch die nächste Woche startet eigentlich relativ freundlich mit sonnigen 21 Grad. Die aktuellsten Verkehrsmeldungen aus Berlin und Brandenburg. Wir legen mal los auf der 111 Richtung Dreieck Charlottenburg. Zwischen am Festplatz Saatwinkler Damm ist die rechte Spur gesperrt, weil grün gepflegt wird. Naja. Vorsicht in Neukölln auf der Karl-Marx-Straße, Höhe Lahnstraße, Silbersteinstraße. Gerade aktuell die Ampeln ausgefallen. Dann wird bald demonstriert. Schon mal auf dem Schirm haben. Mitte wird dann quasi lahmgelegt wegen der Demo. Stimmt gar nicht. Die ist erst morgen. Morgen ist die Demo. Morgen von 12 bis 20 Uhr. Gut, das schieben wir hinten ran. Kommen wir zu den konkreten Staus. A100 Richtung Wedding. Bist du gleich zweimal mit 10 Minuten dabei. Zwischen Hohenzollern am Dreieck Funkturm und dann nochmal zwischen Oberlandstraße Kreuz Schöneberg auch nochmal 10 Minuten. Zwischendurch kannst du mal kurz Gas geben. Auf der A10 westlicher Ring Richtung Dreieck Havelland staut sich gerade nach dem Unfall zwischen Falkensee und Dreieck Havelland. Auf der rechten Spur der Unfall aktuell so 10-15 Minuten mehr. Geblitzt wird in Charlottenburg auf dem Spandauer Damm, in Spandau, Döberitzer Weg, Neukölln auf der Sonnenallee, dann in Starken auf der Heerstraße. Auf der A10 südlicher Ringblitz ist im Dreieck Potsdam, dann in Neuruppin, Gildenhaller Allee, Potsdam-Dorthusstraße und Bestensee auf der Hauptstraße. Meine Öffis, da rollen soweit alles. Kommst gut durch, gute freie Fahrt. Es sei denn, du hast noch was für die Liste hier. Staus, Blitzer, ne? Dann gerne eine WhatsApp-Sprachnachricht schicken, wie immer kostenlos und direkt ins Star-FM-Studio. 0800 0303 666. Gute Fahrt.
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17: Genau so, es ist wieder Freitag. Stündlich gibt's dein Tankhuni. Immer wenn du das Tanksignal hörst, dann ganz schnell melde dich einfach 0800 0303 666. Schickst entweder eine WhatsApp oder rufst an, alles geht und du sicherst dir deinen Tankhuni. Und nicht verzagen, wie gesagt, den ganzen Tag über, jede Stunde. Also wenn du beim ersten Mal nicht dabei bist oder beim zweiten, dritten Mal, deine Chance kommt auch noch. Ansonsten ist aber nicht nur Freitag Freitag, sondern natürlich wie jeden Freitag auch New Rock Friday. Was da alles heute neu rauskommt, das klären wir gleich mal in Kürze hier in voller Länge, Pracht und Schönheit. Starten erstmal rein mit David Bowie und Modern Love und den Foo Fighters und My Hero. Ich bin Thomas, wünsche dir einen zauberhaften Freitag.

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0: Einen wunderschönen guten Tag, lieber Heiko.
1: Star ja, FM, hi. Der Freitank Freitag.
0: Heiko, ich glaube, du könntest einen vollen Tank gebrauchen, oder?
2: Ja, aber auf jeden Fall.
0: Deswegen hast du ja auch mitgemacht. Freitank Freitag heute, stündlich gibt's einen Tank-Huni. Und obwohl der Tankrabatt jetzt ja nun aktuell ist, kriegst du einfach noch mehr in den Tank für den Huni. Ne? Ist doch eine geile Geschichte.
2: Ja, mega geil, danke.
0: Wo steht dein Tank gerade? Brauchst du es gleich oder legst du es noch ein bisschen auf Halde? Hast du gerade getankt oder wie sieht's aus bei dir?
2: Naja, ich habe noch so einen halben Tank in meinem Renault drin.
0: Okay, also naja, entweder du machst jetzt noch einen halben oder nochmal einen halben. Aber jedenfalls, du kriegst den Huni von mir und
2: mega,
0: das nächste
2: wunderbar,
0: Mal
2: danke, danke.
0: Sorgenfrei ohne Tränen an der Tankstelle. Heiko, ganz viel Spaß damit, allzeit gute Fahrt wünsche ich dir, ja?
2: Ja, danke.
0: Gerne. Ciao, ciao, Heiko, mach's gut.
2: Ciao.
0: Freitank, Freitag, jede Stunde. Gibt's den Tank-Huni für dich? Immer weiter auf unser Signal achten. Kannst du eigentlich gar nicht verfehlen. Und dann ganz schnell anrufen 0800 0303 666 oder WhatsApp schicken 0800 0303 666. Der Freitank-Freitag hier bei Star FM.

0: Ich finde, der Song passt hervorragend hier gerade an den Freitagvormittag, denn man möchte sich, glaube ich, um diese Zeit immer am liebsten nochmal so in seine Schlafhöhle, in seinen Man Cave oder so, ne, oder auch Woman Cave zurückziehen, ne? Ja, also Mumford & Sons war das gerade mit The Cave, aber es gibt viel Neues, deswegen weiter geht's.
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0: Viel Neues heute, denn es ist New Rock Friday. Wir stellen dir die neuesten Alben, EPs, LPs, Singles vor. Alles, was mit dabei ist. Imminence zum Beispiel, ja. Bahnbrechender Erfolg von The Black. Jetzt hauen sie das neueste Album raus. Heute ist es draußen. Das Ding heißt Axis Mundi und wir kriegen 11 neue Tracks von Imminence. Wir hören mal rein in Crestfallen. Die Band selber sagt, es ist unser bislang ehrgeizigstes und emotional bewegendstes Werk. Axis Mundi, Imminence. Also Dead Poets Society sind am Start mit ihrem dritten Album. Das Ding heißt Monarch und auch hier holen wir mal rein in Cold. Cold aus dem Album Monarch, heute erschienen von Dead Poets Society. NoFX feiern 40 Years of Fucking Up. Das Album untermalt die gleichnamige, unzensierte Dokumentation über die 40-jährige Bandgeschichte. Ja, es gab schon mal einen digitalen Release im August 26, glaube ich. Ne? Physische Formate, die sind also ab heute draußen. 26 Tracks insgesamt. Die Zusammenstellung teilt sich auf in klassischen 15-Song-Soundtrack und eine orchestrale Filmmusik, die von Frontmann Fat Mike komponiert wurde hier. Play.

0: Was ist draußen an neuen Singles? Slash und Miles Kennedy haben im Studio gejammt und rausgekommen ist eine geile Single. Die spiele ich dir gleich mal so in, ja, guten 20 Minuten hier um halb in voller Länge. Deswegen will ich jetzt noch gar nicht zu viel darüber erzählen. Und es gibt eine neue Single, die habe ich dir gestern schon mal kurz vorgestellt von Tony Iommi. Die heißt Stormwatcher. Das ist die zweite Single aus dem neuen Soloalbum. Jetzt was Neues von Wanda, eine neue Single, die heißt Salbei. Erste Single fürs angekündigte Album, was mich umbringt, macht mich schwächer. Im April soll das neue Album rauskommen. Und es gibt noch so einiges mehr Neues hier am New Rock Friday zu hören. Also packen wir es an.
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0: Take Me Home Tonight, Maximum Rock von Eddie Money, hier an deinem Freitagvormittag bei Star from the Burg. Am Freitag, ja. Und wenn du jetzt gerade nicht dabei warst bei unserem Tankhuni, keine Sorge, den ganzen Tag über jede Stunde hauen wir den Tankhuni raus.
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0: Kommen wir jetzt aber erstmal zu nagelneuem Maximum Rock hier wieder am New Rock Friday. Und das Ding ist so frisch, dass ich noch gar nicht viele Infos drüber habe. Ne? Slash featuring Miles Kennedy und die neue Single Flying Bird. Ist wohl ganz spontan im Studio entstanden, hat Slash erzählt. Hier, hör mal.
2: Flying Blind is really, I mean, all things considered, there's not much of a backstory. It was a riff I made up in literally 5 seconds. And just like, oh, it's cool. I think I made it up as soon as we started... let's see, I can't see if I did a demo of it or if we just started jamming it the second those guys came over to the studio and we started, you know, starting doing pre-production. It just came together really quick, and then I gave the basic arrangement to Miles, and Miles came up with a lyric, sent me back an edit that he did of the music that I sent him, and changed something in the chorus that really became a melodic hook. Going from minor to major the way that it does in the chorus, and then it just automatically became like, okay, well, that's going to be the sort of the catch song for the record, you know. It all happens, it all comes together very fast.
0: Also, hast du mitgekriegt, Slash hat über die neue Single gesagt, dass dieser Song ganz spontan entstanden ist im Studio. Er war mit Miles im Studio und er sagt, wir standen da zusammen und plötzlich ist ihm ein Riff in den Sinn gekommen, dass sich immer weiterentwickelte. Er sagt, es war eine Sache von 5 Sekunden. Und bevor die anderen ins Studio kamen, hat er überhaupt noch nichts von diesem Song fertig, außer diesem Riff. Und dann haben sie angefangen abends mit den Proben und haben immer wieder dieses Riff gespielt. Das hat er dann Miles Kennedy geschickt als Demo. Und der hat dann dazu eine Melodie entwickelt. Und dann hat sich alles ziemlich schnell zusammengefügt zu dem Track, den wir uns jetzt anhören. Nagelneu, heute rausgekommen, ne? Sowas kann bei Jam Sessions entstehen. Slash featuring Miles Kennedy and the Conspirators, Flying Blind.

Slash featuring Miles Kennedy and the Conspirators, neue Single Flying Blind heißt sie. Und man munkelt ja, dass sie natürlich nicht umsonst im Studio waren, weil sie einfach mal eine Pizzabestellung dahin bestellt haben, sondern nein, die werden schon an einem neuen Album arbeiten, heißt es. Aber es gibt noch keine genauen Infos, wann das Album kommt, ob das Album kommt, aber man munkelt, dass sie, wie gesagt, zusammen im Studio sind, um an neuen Tracks zu arbeiten, auch für ein neues Album von Slash featuring Miles Kennedy. Wir halten dich da natürlich auf dem Laufenden.

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15: Im Studio Michael Bottlick. In Berlin öffnet heute ein ganz besonderes Haus seine Türen, die Butze, ein neues Straßenkinderhaus direkt am S- und U-Bahnhof Lichtenberg. Christian Haffmann.
16: Auf 7 Stockwerken gibt es für obdachlose Kinder und Jugendliche 41 Schlafplätze, dazu Beratung, Werkstätten und sogar eine Kleiderkammer. Der Verein Straßenkinder will damit Kindern, die bisher kaum Stabilität kannten, einen echten Neustart ermöglichen. Bundesweit leben nach Vereinsangaben mindestens 6.500 Minderjährige auf der Straße. Die rund 23 Millionen Euro Baukosten kommen komplett aus Spenden. Am Sonntag gibt es einen Tag der offenen Tür.
15: Nach dem Urteil gegen die Preiserhöhung bei Amazon fragen sich viele Prime-Kunden jetzt, wie bekomme ich eigentlich mein Geld zurück? Nicht ganz so einfach, sagen Verbraucherschützer. Wer betroffen ist, der muss selbst aktiv werden. Thomas Pleskin.
17: Die Verbraucherzentrale NRW empfiehlt Betroffenen, sich der Sammelklage anzuschließen. Mitmachen können Prime-Kunden, deren Vertrag bei der Preiserhöhung 2022 schon lief und die danach mindestens einmal den höheren Preis gezahlt haben. Dafür gibt es zunächst einen kostenlosen Klagecheck. Anschließend muss man sich beim Bundesamt für Justiz ins Klageregister eintragen. Das ist kostenlos. Amazon muss vorher nicht angeschrieben werden. Man kann seinen Anspruch auch selbst geltend machen. Dabei ist aber wichtig, die Verjährung zu beachten. Wer individuell vorgeht, kann nur 3 Jahre zurückgehen. Die Sammelklage umfasst dagegen auch Ansprüche seit der Preiserhöhung 2022.
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15: Mehr als 10 Millionen Zuschauer haben den Sieg der deutschen Nationalmannschaft gegen Serbien im ZDF verfolgt. Im Schnitt waren es 10,78 Millionen bei einem Marktanteil von 47,3%. Das ist ähnlich wie bei den ersten beiden Spielen unter dem neuen Bundestrainer Jürgen Klopp. Das Rückspiel gegen Griechenland zeigt RTL am Sonntag. Soweit das Neueste aus dem StarFM News Center.
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19: Hallo Berlin und Brandenburg. Hallo Lübars. Hallo Treptow. Hallo Neuruppin. 16 Grad sind es gerade bei dir vor der Haustür. Und die Temperaturen steigen heute noch auf, naja, kaum merklich 18 Grad. Also viel wärmer wird es heute nicht. Es bleibt bewölkt den ganzen Tag über und die Regenwahrscheinlichkeit liegt so bei 20%. Also möglicherweise kommt irgendwo mal der ein oder andere Schauer runter. Wir gucken auf die StarFM-Prognose. Morgen sieht es leider ähnlich aus. Allerdings bei 0% Regenwahrscheinlichkeit. Ein wolkiger Samstag mit 20 Grad. Der Sonntag ein bisschen freundlicher, es bleibt trocken. 4 Stunden Sonne bei 21 Grad. Nächste Woche startet erstmal ganz entspannt mit 21, 22 Grad und 6 Stunden Sonne. Wir gucken auf die aktuellsten Verkehrsmeldungen aus Berlin und Brandenburg und sagen mal Vorsicht im Landkreis Märkisch-Oderland. Die Landesstraße zwischen Dahlwitz und Birkenstein ist nach einem Unfall gerade komplett gesperrt. Und die A111 Richtung Dreieck Charlottenburg, immer noch zwischen am Festplatz Saatwinkler-Damm, Sperrung der rechten Spur wegen Grünpflegearbeiten. Und wir haben jede Menge Staus auf der A100 Richtung Treptow zum Beispiel. 10 Minuten ab Dreieck Charlottenburg bis zum Dreieck Funkturm. Also zwischen Dreieck Charlottenburg und Dreieck Funkturm. Dann auf der A100 Richtung Wedding gleich 2 Staus. Einmal zwischen Hohenzollern-Damm und Dreieck Funkturm und dann zwischen Oberlandstraße und Kreuz-Schöneberg auch nochmal jeweils so 10 Minuten. Auf der A2 brauchst du auch gerade 15 Minuten Richtung Berlin zwischen Ziesa und Wollin und auf der A10 westlicher Ring Richtung Dreieck Havelland gab es einen Unfall. Zwischen Falkensee, Dreieck Havelland gibt es gerade Behinderungen auf der rechten Spur. Die Blitzfürstin Treptow auf der Puschkinallee in Mitte in der Karl-Liebknecht-Straße, Charlottenburg, Spandauer Damm, Spandau, Döberitzer Weg. Dann auf der A113 zwischen Schönefeld Süd und Waltersdorfer Dreieck. Dankeschön, Rob, fürs Melden. In Brandenburg-Blitz ist Schönefeld am Wiesengrund in Neuruppin in der Glindenhaler Allee und in Potsdam auf der Dorthusstraße. Bei den Öffis haben wir keine aktuellen Meldungen, da rollt soweit alles. Gute freie Fahrt, komm gut durch. Wenn du noch was hast für die Liste in Sachen Staus und Blitzer, schick gerne WhatsApp-Sprachnachricht her. Ist ja alles kostenlos und geht direkt hier ins StarFM-Studio 0800 0303 666. Vielen Dank, gute Fahrt.
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19: Yay! Rein geht's in die nächste Stunde, nächste Runde. Freitank, Freitag, den ganzen Tag über jede Stunde hauen wir einen Tankhuni raus und füllen deinen Tank so ordentlich auf. Und mit dem Tankrabatt zusammen, ja, da lohnt sich das natürlich noch mehr, sein Auto mal so richtig voll zu machen für einen Hunderter. Vielleicht bleibt sogar noch was für eine Mini-Pizza übrig oder so, ne? Also ich weiß es ja nicht. Aber jedenfalls, dein Tankhuni wartet auch noch auf dich. Immer wenn du das Signal hörst, ganz schnell melden 0800 0303 666. Entweder ein WhatsApp schicken oder anrufen. Alles ist möglich hier am Freitank, Freitag. Wir ziehen das durch heute, den ganzen Tag über. Wir ziehen aber noch was durch. Es ist natürlich auch weiterhin New Rock Friday. Wir stellen dir die neuesten Scheiben vor und hören mal rein, alles, was hier neu erschienen ist. Ich bin's, Thomas der alte Franke. Rein geht's jetzt erstmal mit Maximum Rock von den Toten Hosen. Nur nach vorn. Neil Young, Klassiker gleich dabei mit Rockin' in the Free World. Und jetzt kommt der Mann mit der Feder im Haar. Hat er ja gar nicht mehr, aber hatte er mal. Naja, dafür kennen wir ihn alle noch, ne? Lauri Ilönen, hier sind Rasmus und In the Shadows.

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0: Hallo!
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0: Tachchen, liebe Eileen. Guten Tag.
2: Hi. Na? Hallöchen.
0: Wo bist du, im Auto?
2: Nee, gerade zu Hause im Homeoffice.
0: Ah, okay. Aber Auto muss bestimmt heute auch nochmal bewegt werden. Ich schenke dir einen Freitank Freitag Huni.
2: Ja, geil. Dankeschön.
0: Na, hast du das Signal gehört? Alles richtig gemacht? Hast dich bei uns gemeldet? Wie sieht's aus mit dem Tank? Hat das dringend nötig, den Huni? Oder ist noch ein bisschen Platz? Hast du noch ein bisschen?
2: Na, ich habe gerade halben Tank noch.
0: Okay, na gut. Dann, Tankhuni ist deiner, liebe Eileen. Wünsche dir ganz viel Spaß beim nächsten Tankstellenbesuch und schon mal einen schönen Freitag und ein schönes Wochenende, ja?
2: Ja, vielen lieben Dank.
0: Danke dir. Ciao, ciao, mach's gut.
2: Danke,
0: so, Eileen hat den Freitankhuni und wenn du jetzt schon wieder auf die Tischplatte haust und denkst, das kann doch nicht wahr sein, ich habe mich doch auch angemeldet, warum kriege ich denn meinen Huni nicht? Jede Stunde hauen wir den Huni raus am Freitank Freitag. Also auch deine Chance kommt noch. Stay tuned, weiterhin auf Signal achten und dann melden 0800 0303 666 anrufen oder WhatsApp schicken. Drück dir die Daumen.
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0: Einen wunderschönen Freitag wünsche ich dir, gerade mit Maximum Rock hier von Fame on Fire, Nightmare the Devil. Was geht am Wochenende?
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0: Es geht die Maximum Rock Night, die DTB Maximum Rock Night, jetzt am Samstag, am Feiertag, am 3. 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
19: Im Studio Michael Bottlick. In Berlin öffnet heute ein ganz besonderes Haus seine Türen. Die Butze, ein neues Straßenkinderhaus direkt am S- und U-Bahnhof Lichtenberg. Christian Haffmann.
20: Auf 7 Stockwerken gibt es für obdachlose Kinder und Jugendliche 41 Schlafplätze, dazu Beratung, Werkstätten und sogar eine Kleiderkammer. Der Verein Straßenkinder will damit Kindern, die bisher kaum Stabilität kannten, einen echten Neustart ermöglichen. Bundesweit leben nach Vereinsangaben mindestens 6.500 Minderjährige auf der Straße. Die rund 23 Millionen Euro Baukosten kommen komplett aus Spenden. Am Sonntag gibt es einen Tag der offenen Tür.
19: Gute Nachrichten für BVG-Kunden. Die U2 fährt seit heute früh kurz nach 4 Uhr wieder ganz normal durch. Dorothee Oster.
2: Damit ist die Strecke mehrere Tage früher wieder frei als erwartet. Die BVG hatte wegen des Brandes am Wittenbergplatz vor etwa 2 Wochen den Abschnitt zwischen Gleisdreieck und Zoo gesperrt. Fahrgäste mussten über Spichernstraße umsteigen. Die U3 lief schon einen Tag nach dem Brand wieder. Für die U1, die aktuell noch komplett ausfällt, soll es ab Montag dann auch wieder planmäßig weitergehen.
19: Galeria Kaufhof ist erneut insolvent. Heute hat die Geschäftsführung einen Insolvenzantrag gestellt. Es ist schon die 4. Pleite innerhalb von 6 Jahren. Grund sind massive Umsatzeinbrüche von zuletzt rund 25% sowie laut Bild nur noch etwa 10 Millionen Euro Kapitalreserve. Nötig wären 20 Millionen. Knapp 12.000 Mitarbeiter in 83 Warenhäusern müssen erneut um ihre Jobs fürchten. Der Geschäftsbetrieb soll vorerst weiterlaufen.
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19: Mehr als 10 Millionen Zuschauer haben den Sieg der deutschen Nationalmannschaft gegen Serbien im ZDF verfolgt. Im Schnitt waren es 10,78 Millionen bei einem Marktanteil von 47,3%. Das ist ähnlich wie bei den ersten beiden Spielen unter dem neuen Bundestrainer Jürgen Klopp. Das Rückspiel gegen Griechenland zeigt RTL am Sonntag. Soweit das Neueste aus dem StarFM News Center.
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22: Hallo Berlin, hallo Brandenburg. 11.47 Uhr haben wir es jetzt und wir haben 18 Grad in Spandau und Prenzlauer Berg und herbstliche 18 Grad auch in Wustermark. Höchsttemperaturen heute kaum drüber. Die liegen so bei, 18, 19 Grad. Herbstwetter heute mal. Zur Abwechslung. Morgen leider auch. Wir sind bei der StarFM Prognose. Morgen bei 20 Grad. Ein ähnlicher Tag mit vielen, vielen Wolken, aber keinem Regen. Der Rest vom Wochenende, der Sonntag, der sieht ganz schön aus. 4 Stunden Sonne immerhin, es bleibt trocken bei 21 Grad. Und auch die nächste Woche startet erstmal bis Mittwoch sonnig und trocken mit 21, 22 Grad. Die aktuellsten Verkehrsmeldungen aus Berlin und Brandenburg. Wir legen mal los auf der A100 Richtung Treptow zwischen Tunnel Rathenau, Platz Hohenzollernamm. Steht gerade ein defektes Fahrzeug auf der Standspur und die rechte Spur ist gesperrt. Gleiche Strecke, A100 Richtung Treptow, in der Ausfahrt Grade Straße ist auch die rechte Spur gesperrt. Dann die 111 Richtung Dreieck Charlottenburg wird immer noch grün gepflegt, deshalb zwischen am Festplatz Saatwinkler Damm Sperrung der rechten Spur. Und auf der A10 auf dem westlichen Ring Richtung Dreieck Havelland zwischen Falkensee Dreieck Havelland Stau nach einem Unfall, ebenfalls auf der rechten Spur. Staus haben wir auf der A100 Richtung Treptow zwischen Dreieck Charlottenburg Dreieck Funkturm 10 Minuten, Richtung Wedding zwischen Hohenzollernamm Dreieck Funkturm 10 Minuten und ein Stück weiter zwischen Oberlandstraße und Kreuz Schöneberg auch Stau von 10 Minuten. Es blitzt in Dahlem auf der Pott-Bielski-Allee, in Treptow in der Puschkin-Allee, Charlottenburg, Spandauer Damm, dann auf der A10 südlicher Ring im Dreieck Potsdam, in Schönefeld am Wiesengrund, in Pritzwalk auf der Dorfstraße Sadenbeck und in Potsdam in der Dorthusstraße. Bei Öffis rollt soweit alles. Keine aktuellen Meldungen, gute freie Fahrt, aber vielleicht hast du ja noch was für die Liste, ne? Dann gerne her damit mit deinen Staus und Blitzern, Verkehrsbehinderungen, gerne als Sprachnachricht, kostenlos per WhatsApp an die 0800 0303 666. Gute Fahrt.
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22: So sieht's aus, es ist Freitank-Freitag. Ich bin Thomas und wir starten rein in die nächste Stunde StarFM at Work am Freitank-Freitag, am New Rock Friday, wie auch immer. Jede Stunde gibt's deinen Tankhuni, immer wenn du das Signal hörst, anrufen oder WhatsApp schicken. Alles geht, 0800 0303 666. Ich drück dir die Daumen, dass du deinen Tankhuni heute auch noch abgreifst. Kann, wie gesagt, jederzeit zwischen so ein paar Songs passieren. Also weiterhin fleißig drauf achten, ne? So, starten wir mal rein. Es ist New Rock Friday und ich habe gleich mal was ganz, ganz Neues für dich. Hier ist die nagelneue Scheibe von Placebo und die heißt Helen Keller.

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1: Nee, falsch.
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1: Jetzt ist richtig. Hallo, liebe Carina. Schönen guten Tag. Hi, der Thomas hier.
2: Ich grüße euch, Lieben.
1: Ach, Carina. So, auf den Schreck jetzt erstmal. Sag mal, wie nötig hast denn du einen Tankhuni?
2: Absolut nötig, auf jeden Fall. Wir haben zwei Autos. Momentan tatsächlich auch ein E-Auto und ein normales. Und die wollen beide betankt werden. Drei Kinder, die zu Hobbys wollen, Arbeit. Also ich glaube, ich brauche euch nichts weiter zu erzählen.
1: Das klingt auf jeden Fall dringend. Teilst du den jetzt auf? 50 kriegt das E-Auto und 50 kriegt der andere, der Benziner? Oder wie macht ihr das?
2: Ja, tatsächlich würde ich das

0: machen. Also mit dem Tankrabatt hoffe ich ja mal, dass das auch ein bisschen Entlastung irgendwie so bringt. Aber auch das Tanken, dadurch, dass wir das nicht zu Hause machen, sondern immer halt an die Zapfsäule fahren müssen, in Anführungsstrichen so, ist das natürlich super, wenn man das auch dafür nehmen kann. Also wenn ihr da sagt, ihr seid da frei, dann... Ja,
1: du kannst es auch, kannst es auch für Luft für dein Fahrrad nehmen. Also es heißt einfach nur Tankhummi und soll dir einfach die Zeit an der Tankstelle ein bisschen angenehmer machen. Für welches Fahrzeug auch immer. Carina, der Tankhummi geht raus an dich. Ich wünsche dir ganz viel Spaß damit auf jeden Fall. Schönen Freitag und schon mal ein schönes Wochenende und Grüße an die Family, ja?
0: Ja, ich danke euch.
1: Dankeschön, Carina. Und du kannst natürlich auch noch weiter mitmachen, weiterhin drauf achten. Ne? Jede Stunde immer kommt dieser Tank-Sounder. Du erkennst den, verlass dich drauf. Und dann meldest du dich einfach bei uns, entweder per WhatsApp oder rufst an 0800 0303 666. Jede Stunde hier heute am Freitank.

0: Royal Republic waren das gerade mit Baby. Staff M will, dass es dir gut geht. Deshalb heute den ganzen Tag über Freitank. Freitag, jede Stunde gibt es deinen Tank-Huni. 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Und jetzt gibt es auch noch deine Rock-News. Mann, Mann, Mann.
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0: Und da fangen wir an mit einer traurigen Nachricht. Metal-Legende, Venom-Sänger Kronos ist tot. Ja, der Sänger und Bassist, bürgerlich Konrad Land, starb im Alter von 63 Jahren. Mit seiner Band Venom gilt er als einer der Urväter des Black Metal. Das meldet die Band Venom auf ihren offiziellen Social-Media-Kanälen. Also rest in peace, Kronos. Metallica haben ihre Residency in Las Vegas gestartet. Bis März spielen Metallica zusammen 24 Konzerte in der Sphere, der teuersten, immer noch modernsten Konzertlocation der Welt. Gestern gab es das erste Konzert. Viele Promis waren im Publikum, unter anderem Jack White. Und die Videos vom Auftritt, also die jetzt in Instagram und Co. auftauchen, die sind wirklich, guck sie dir an, beeindruckend. Die Setlist hat es auch in sich. Zum Beispiel wurde Injustice for All zum ersten Mal seit 12 Jahren wieder live gespielt. Und damit kommen wir zum nächsten Knaller, Parkway Drive. Die kommen ins Kino. Der neue Konzertfilm heißt Home und wurde beim Konzert 2025 in der Oper von Sydney aufgenommen. War ein sehr besonderes Konzert für die Band, weil sie da zusammen mit einem Orchester auf der Bühne standen. Jetzt gibt's einen ersten Trailer, den hier.
2: Anyone that's ever wanted to sing in the Opera House, this is your shot.
0: Der Film kommt im November weltweit in die Kinos. Weitere Infos sollen noch folgen, erfährst du dann natürlich bei uns. Zum Schluss noch eine kurze Meldung von The Clash. Die haben gestern auf Social Media gepostet, this Friday, stay tuned. Was immer das auch bedeutet. Wir sind jetzt total tuned. Eine Reunion wird es wohl nicht sein. Joe's Drummer ist ja leider seit 24 Jahren tot. Also mal sehen, was da kommt. Soweit erstmal deine Rock News. 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
1: Ja. Oh.

0: Oh, das ist der 80s Sound, wie ich ihn liebe, ne? Du wahrscheinlich auch. Def Leppard war das gerade mit Rock of Ages. Der ist nach mehr 80s Sound? Verstehe ich total. Na, dann geht doch mal in die Star auf mfstarfm.de. Da gibt's ja viele coole Rock-Channels, unter anderem natürlich auch den für uns passenden 80er-Jahre-Rock-Channel. So, jetzt aber erstmal zurück zu neuem Stuff.
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0: Denn es ist nicht nur Freitag. Ich weiß, du bist scharf auf deinen Tank-Huni. Den gibt's jede Stunde bei uns. Weiterhin auf Signal achten und dann melden 0800 030 3666. Heute ist auch noch New Rock Friday. Und kommen wir jetzt mal heute am New Rock Friday und Freitag zu dieser Band hier. Zu Palais Royal. Die haben heute einen neuen Track am Start. Ihre neue Single Lost in Translation nämlich. Und damit liefern Remington Leith, Sebastian Danzig und Emerson Barrett den nächsten neuen Song nach ihrer Death or Glory Phase ab. Palais Royal, die haben sich in den letzten Jahren immer weiter so vom klassischen Alternative Rock entfernt, sind immer mehr unterwegs gewesen, irgendwo so zwischen ja Glam Punk mit vielen elektronischen Elementen, großen Pop-Melodien. Lost in Translation kommt nicht nur digital raus, sondern bekommt auch eine physische Veröffentlichung auf CD und, Achtung, auf Kassette. Und auf der Kassette gibt's zusätzlich sogar noch den exklusiven Bonus Track The Unholy One. Textlich, da geht's in Lost in Translation um das Gefühl, aneinander vorbeizureden und trotz aller Versuche nicht wirklich verstanden zu werden. Kennen wir, glaube ich, alle irgendwie so ein bisschen. Also, viel Spaß, hier sind Palais Royal, neue Scheibe Lost in Translation.

Palais Royal waren das gerade mit ihrer neuen Single Lost in Translation. Denkt dran, ja, das Ding gibt's jetzt digital, auch physisch auf CD und Kassette. Und wenn du dir die Kassette holst, gibt's den zusätzlichen exklusiven Bonustrack The Unholy One. Wir haben schon mal reingehört hier am New Rock Friday.

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14: Im Studio Michael Bottlick. In Berlin öffnet heute ein ganz besonderes Haus seine Türen. Die Butze, ein neues Straßenkinderhaus direkt am S- und U-Bahnhof Lichtenberg. Christian Haffmann.
15: Auf 7 Stockwerken gibt es für obdachlose Kinder und Jugendliche 41 Schlafplätze, dazu Beratung, Werkstätten und sogar eine Kleiderkammer. Der Verein Straßenkinder will damit Kindern, die bisher kaum Stabilität kannten, einen echten Neustart ermöglichen. Bundesweit leben nach Vereinsangaben mindestens 6.500 Minderjährige auf der Straße. Die rund 23 Millionen Euro Baukosten kommen komplett aus Spenden. Am Sonntag gibt es einen Tag der offenen Tür.
14: Gute Nachrichten für BVG-Kunden. Die U2 fährt seit heute früh kurz nach 4 Uhr wieder ganz normal durch. Dorothee Oster.
16: Damit ist die Strecke mehrere Tage früher wieder frei als erwartet. Die BVG hatte wegen des Brandes am Wittenbergplatz vor etwa 2 Wochen den Abschnitt zwischen Gleisdreieck und Zoo gesperrt. Fahrgäste mussten über Spichernstraße umsteigen. Die U3 lief schon einen Tag nach dem Brand wieder. Für die U1, die aktuell noch komplett ausfällt, soll es ab Montag dann auch wieder planmäßig weitergehen.
14: Galeria Kaufhof ist erneut insolvent. Heute hat die Geschäftsführung einen Insolvenzantrag gestellt. Es ist schon die 4. Pleite innerhalb von 6 Jahren. Grund sind massive Umsatzeinbrüche von zuletzt rund 25% sowie laut Bild nur noch etwa 10 Millionen Euro Kapitalreserve. Nötig wären 20 Millionen. Knapp 12.000 Mitarbeiter in 83 Warenhäusern müssen erneut um ihre Jobs fürchten. Der Geschäftsbetrieb soll vorerst weiterlaufen.
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14: Mehr als 10 Millionen Zuschauer haben den Sieg der deutschen Nationalmannschaft gegen Serbien im ZDF verfolgt. Im Schnitt waren es 10,78 Millionen bei einem Marktanteil von 47,3%. Das ist ähnlich wie bei den ersten beiden Spielen unter dem neuen Bundestrainer Jürgen Klopp. Das Rückspiel gegen Griechenland zeigt RTL am Sonntag. Soweit das Neueste aus dem StarFM News Center.
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18: Dankeschön, Michael. Und hallo Berlin und Brandenburg. Wir gucken auf die aktuellen Temperaturen, auf diese herbstlichen 18 Grad in Oranienburg, in Marienfeld und 18 Grad auch in Friedrichshain. Und das sind auch schon die Höchsttemperaturen für heute. Vielleicht irgendwo nochmal 19, aber im Prinzip bleibt es genauso. Nämlich wolkig und relativ frisch. Schauen wir auf die StarFM Prognose. Am Wochenende immerhin mal so 2-3 Stunden Sonne. Ne? Ansonsten aber auch viele, viele Wolken. Bisschen wärmer, 20, 21 Grad und nur ganz geringe Regenwahrscheinlichkeiten. Sieht also ganz gut aus. So geht's auch nächste Woche erstmal weiter. Bis Mittwoch 21, 22 Grad und Sonne. Ab dann geht's schon wieder, naja, dazu kommen wir mal am Mittwoch dann, ne? Wir wollen uns ja nicht jetzt schon schlechte Laune machen. Gucken wir auf die Straßen in Berlin und Brandenburg. Auf der A10 südlicher Ring gab es Richtung Dreieck Spreeau einen Unfall hinterm Schönefelder Kreuz. Die rechte Spur ist blockiert. Bitte Rettungsgasse freihalten. Die Einsatzkräfte sind noch auf dem Weg. Dann Vorsicht auf der A9 Richtung Leipzig zwischen Dreieck Potsdam, Bedelsheil, Stetten. Eine ungesicherte Unfallstelle und Micha hat auch noch was.
19: Achtung, liebe Leute, auf der A12 Richtung Frankfurt-Oder, kurz vor der Ausfahrt Königs Wusterhausen. Unfall mit 4 Fahrzeugen. Da staudet sich natürlich ein bisschen. Unfallleitung ist schon da und hat alles abgesichert, aber schön langsam. Und nicht kaffen, Leute, ne? Einfach weiterfahren.
18: Dankeschön, Micha, fürs Bescheid sagen. Kommen wir zu den Staus auf der A100 Richtung Treptow. Gute 20 Minuten ab Dreieck Charlottenburg bis Dreieck Funkturm. Dann die A100 in der Gegenrichtung Richtung Wedding. Der erste Stau zwischen Oberlandstraße, Kreuz Schöneberg mit 10 Minuten und dann nochmal zwischen Hohenzollern, dann Dreieck Funkturm auch nochmal 10 Minuten, macht zusammen 20. Auf der A10 westlicher Ring Richtung Dreieck Werder 10 Minuten anstehendem Stau zwischen Potsdam Nord und Vöben. Aktuellste Blitzer stehen in Lichtenrade auf dem Kirchhainer Damm, in Dahlem in der Pott-Bielski-Allee, Treptow-Puschkin-Allee auf der A10 südlicher Ring im Dreieck Potsdam, dann in Potsdam in der Florastraße und im Bestensee auf der Hauptstraße. Von Öffis haben wir keine aktuellen Meldungen. Wenn du noch was hast, Stausblitzer, gerne anrufen bitte oder kurz mal deine WhatsApp-Sprachnachricht schicken. Kostenlos an die 0800 0303 666. Danke dir, gute Fahrt.
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18: Es ist Freitank-Freitag. Jede Stunde gibt's deinen Tank, Huni. Und weil immer wieder die Frage aufkommt, ich habe ein E-Auto, ja, gilt das auch für Strom? Natürlich, ja, gilt auch für Luft für die Fahrradreifen, kostet alles Geld heute an der Tankstelle. Also, woran immer, ne? Tank einfach, hab ein Lächeln auf dem Gesicht bei deinem nächsten Tankstellenbesuch, der Tankhuni stündlich. Achte weiter aufs Anrufsignal oder aufs Signal und dann rufst du an oder schickst eine WhatsApp, geht alles 0800 0303 666. Ich bin Thomas und es geht rein in die nächste Stunde StarFM mit Work hier am Freitag mit einem Klassiker aus den 80ern. Aktuell immer noch Platz 1. Bei unseren 500 größten Rocksongs aller Zeiten bei D500. Journey, Don't Stop Believin' gibt's gleich nach POD. Hier sind sie mit Boom. Schönen Freitag.

Neuer Maximum Rock vom Legacy-Album von Five Finger Death Punch. Nails in the Coffin hier am New Rock Friday bei Starfam It Works. Aber haben wir nicht irgendwas vergessen? Leute, wir haben was vergessen. Hallo!

0: In diesem Falle Happy Birthday, lieber. Na, kommst du drauf? Lieber Sting, ja, Sänger von The Police. Sting hat heute am 2. Oktober Geburtstag. 75 Jahre alt ist er. Also Happy Birthday Sting. Und passend zum Geburtstag gibt's diese kleine Geschichte aus dem Leben von Sting.
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2: Ein Tag in der Rockgeschichte, als Sting bewies, dass er mit fast jedem Körperteil Musikgeschichte schreiben kann. Wir sind im Oktober 77 in Paris, am 20. um genau zu sein. The Police sind da, spielen ein Konzert, um es mal so grob einzuordnen. Die Band hatte vor einem halben Jahr erst ihr Debütkonzert gegeben, also alles noch sehr frisch, aber ambitioniert. Sting nutzte jede Gelegenheit, um an neuen Liedern zu schreiben, ließ sich dabei auch gerne von seiner Umgebung inspirieren, zum Beispiel von Prostituierten, die er in der Nähe seines Hotels in Paris sah, oder auch von einem Poster im Hotel Foyer. Da wurde Werbung für ein Theaterstück gemacht. Und auf dem Plakat standen auch die Namen der Charaktere und einer war Roxanne. Der Name und die Prostituierten wurden zu einem Songtext kombiniert. Einige Wochen später ging es dann ins Studio, um unter anderem eben auch dieses Lied aufzunehmen. Richtig, das hier. Roxanne, you don't have to put on. Und bei den Aufnahmen passierte Sting dann ein kleines Missgeschick. Nichts Schlimmes, was zum Lachen. Er setzte sich am Anfang des Liedes, während die Aufnahme lief, versehentlich auf das Klavier. Aber es war nicht umsonst ein Tag in der Rockgeschichte, als Sting bewies, dass er mit fast jedem Körperteil Musikgeschichte schreiben kann. Yep, auch mit seinem Hintern, denn was sein Hintern da spielte, blieb in der Aufnahme drin, inklusive des Gelächters im Studio. Ist es dir schon mal aufgefallen am Anfang von Roxanne?
0: Jetzt ja. Happy Birthday Sting, also heute ist er 75.
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0: Ach, da schlägt ja mein Herz schon wieder höher, ne? Maximum Rock aus den 90ern in diesem Fall von Billy Idol mit seiner Version von dem Doors-Klassiker L.A. Woman drauf auf dem 1990er-Album Charmed Life. Wahnsinnig erfolgreiches Album damals, Platz 52 in den US-Charts hat das Ding gekriegt. Was ich mal sagen wollte, Billy Idol hat ja auch im Film mitgespielt, ne? Im Oliver Stone-Movie The Doors. Musste allerdings leider durch seinen Motorradunfall eine kleinere Rolle annehmen. Man sieht das auch in dem Video, dass er am Krückstock geht. Aber wir sind froh, dass er überhaupt überlebt hat, ne? Denn das sah alles gar nicht so gut aus. Und er hat selber mal gesagt, L.A. Woman, sein absoluter Favorit, hat den Jahre vorher schon immer gespielt. Vor allem, wenn, Achtung, neue Bandmitglieder angeworben werden sollten. Ja, dann war das so quasi der Casting-Song. L.A. Woman, Billy Idol, gerade gehört. Aber ich schweife schon wieder ab hier.
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0: Wenn es um Billy Idol geht, da gibt's ja kein Halten, ne? Es gibt einen neuen Film im Kino seit gestern. Neuer Film mit Tom Cruise und Sandra Hüller. Nix mit Action, wie wir es von Tom Cruise so kennen. Nix mit Motorrädern, nix mit Agenten, nix mit großen Sprüngen und so. Digger. Digger heißt das Ding, will als Klimasatire verstanden werden. Und hier versucht ein superreicher Tom Cruise, seine Fehler unter den Teppich zu kehren. Die Kritiken sind unterschiedlich. Auch bei den Maximum Rockern. Du hast der Digger gestern angeguckt, dann erzähl mal.
2: Das war sicherlich einer der seltsamsten Filme, die ich in letzter Zeit gesehen habe.
3: Technisch war der Film spitze, vor allen Dingen die Perspektivwechsel, sowas mag ich total. Es gab ein gigantisches Bühnenbild, klasse Schauspieler.
4: Gibt es so einen Punkt, an dem der Film zu Ende sein könnte und das wäre dann auch ein gutes Ende gewesen, so ist er zu lang.
2: Ich weiß auch gar nicht, wie ich den einordnen soll. Komödie, Drama, das ist irgendwie von allem was. Außer Actionfilm und das, obwohl Tom Cruise mitspielt. Der im Gegensatz zu seinen letzten 10 Filmen mal nicht sprintet.
5: Man kann es nicht wirklich deuten. Er ist schwer. Eine Inszenierung in einer Inszenierung.
4: Empfehlung eher nein. Also es ist, glaube ich, ein Film, den die Welt nicht braucht. Am Ende fehlt einfach viel zu viel von allem.
6: Also top. Ich fand's geil. Ich würde 4 Sterne geben von 5.
0: Also sehr unterschiedlich, ne? Ich habe schon mal so einen Film mit Tom Cruise gesehen, wo man nicht so genau wusste, worum es da eigentlich geht. Magnolia, glaube ich, hieß der. Naja. Ja, mach was draus. Digger also mit Tom Cruise seit gestern im Kino. Danke für deine Kritik und nächste Woche am Donnerstag, da brauchen wir dich wieder als Star FM Movistar-Kritiker und schicken dich ins Kino.

0: Hallo?
1: Hallo Bennett,
0: hallo.
1: Guten Tag.
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1: Bennett, es ist Freitank Freitag und hier ist der Thomas von Star FM. Wir zählen 1 und 1 zusammen. Du hast einen Tankgutschein gewonnen.
0: Ja, geil, super.
1: Bennett, was muss denn betankt werden? E-Auto oder Benziner oder Motorrad oder wofür brauchst du den Honig?
0: Ganz normal Benzin, super.
1: Ja, gut, kostet ja auch schon genug, ne?
0: Bennett. Ja, das stimmt. Ich fahre ja auch 40 Kilometer jeden Tag und dann kommt immer was zusammen.
1: Das lohnt sich dann auf jeden Fall. Also Glückwunsch. Wie gesagt, 100 Euro sind deine und es gibt ein Lächeln an der Tankstelle, ne?
0: Okay. Das auf jeden Fall. Das Wochenende gerettet.
1: Na siehste, Bennett, dann wünsche ich dir einen schönen Freitag, ein schönes Wochenende und diesmal viel, viel, viel, viel Spaß beim Tanken. Okay? Tankhuni ist
0: deine. Ich danke, super.
1: Danke, Bennett. Ciao, mach's gut. Tankhuni ging raus an Bennett und jede Stunde heute am Freitag gibt's den Tankhuni. Weiter drauf achten, auf unser Tanksignal und dann ganz schnell melden, entweder telefonisch oder schickst eine WhatsApp 0800 0303 666. Stündlich. Viel Glück.
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8: Im Studio Philipp Ringe. Keine Wahl ohne Panne in der City. Jetzt ist klar, rund um die Berlinwahl wurden in Spandau Stimmen falsch übermittelt. Dort stand erst CDU-Kandidatin Bettina Messner als Siegerin fest, gewonnen hat dabei aber tatsächlich Tommy Tabor von der AfD. Insgesamt wurden wohl fast 120 Stimmen falsch weitergegeben. Bedeutet im Abgeordnetenhaus, ein sicher geglaubter CDU-Sitz geht damit an die AfD und das Parlament schrumpft von 158 auf 153 Sitze. Bei den möglichen Regierungsbündnissen bleibt die Sache aber klar, Rot-Rot-Grün hat weiter eine stabile Mehrheit. Das Bündnis aus CDU, SPD und Grünen schrumpft aber zusammen. Die große Kaufhauskette Galeria bleibt ein Problemfall, denn das Unternehmen hat einmal mehr Insolvenz beantragt. Es ist bereits die vierte innerhalb von 6 Jahren. Noch ist nicht bekannt, ob und wie viele Filialen geschlossen werden müssen. Der Alltag an den mehr als 80 Standorten soll erstmal wie gewohnt weitergehen. Galeria hatte aber bereits im Juli angekündigt, mehr als 30 Filialen deutschlandweit auf den Prüfstand zu stellen. Lächeln bitte, denn heute ist ganz offiziell der internationale Tag des Lächelns. Ins Leben gerufen hat ihn übrigens der Erfinder des runden gelben Smileys, Harvey Ball. Da mal nachgefragt bei meinem Kollegen Ronny Thorau. Ronny, Lachen und Lächeln ist gesund, heißt es ja immer wieder. Aber warum eigentlich?
9: Also die Liste möglicher positiver Effekte ist wirklich lang. Angeblich kann Stress reduziert werden, die Herzfrequenz sinken, wir werden entspannter, fühlen uns sicherer, Glückshormone können ausgeschüttet werden und unsere Stimmung heben. Ein Lächeln kann auch soziale Bindungen stärken. Die genauen Effekte sind nicht ganz einfach zu messen, weil die bei einem echten Lächeln wohl größer sind. Das kann man aber im Labor nicht so einfach anknipsen. Aber auch schon beim reinen Mundwinkel hochziehen sind Effekte belegbar, also spricht viel dafür, dass bei einem echt gemeinten Lächeln jede Menge der beschriebenen Effekte eintreten.
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8: Den ersten Kloppo-Sieg in der Nations League gestern Abend haben fast 11 Millionen Menschen im ZDF gesehen. Das zeigen Zahlen der AGF-Videoforschung. Das waren ungefähr so viele wie auch schon bei den anderen beiden Spielen unserer Nationalmannschaft. Das nächste Match gibt's übrigens schon übermorgen. Es ist das Rückspiel gegen Griechenland. Los geht's um 20.45 Uhr live bei RTL. Soweit das Neueste aus dem Star FM News Center.
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1: Hallo Berlin, hallo Brandenburg, hallo Lichtenrade, Telto und Haselhorst. Bei euch sind es zwischen 18 und 19 Grad. Das sind die Höchsttemperaturen für heute. Es bleibt den ganzen Tag über genauso herbstlich wie jetzt. Ja, schon ungemütlich, ne? Aber wenigstens kein Regen. Ist ja auch schon mal was. Morgen und am Wochenende übrigens auch nicht, ne? Also morgen 20 Grad, am Sonntag 21 Grad. 2 bis 3 Stunden Sonne und es bleibt trocken. Nice. So geht's nächste Woche auch erstmal weiter. Zumindest zum Start der Woche Montag und Dienstag. 21, 22 Grad und so 5 Stunden Sonne sollten schon drin sein. Schauen wir auf die aktuellsten Verkehrsmeldungen. Am Brandenburger Tor geht's bald los mit einer Großveranstaltung, mit Konzert, mit mehreren tausend Teilnehmenden. Also da kann es zu Verkehrsbehinderungen kommen ab 16 Uhr bis ca. 21.30 Uhr. Dann Vorsicht aktuell schon auf der A9 Richtung Leipzig zwischen Dreieck Potsdam und Benitz-Heilstätten. Gibt's Behinderung durch eine ungesicherte Unfallstelle. Und wir gucken mal auf die Stausituation auf der A100 Richtung Treptow. Gute 20 Minuten zwischen Dreieck Charlottenburg und Dreieck Funkturm. Richtung Wedding stehst du zwischen Hohenzollerndamm und Dreieck Funkturm und zwischen Oberlandstraße und Kreuz Schöneberg im Stau. Ja, und dann die A10, ne, der südliche Ring Richtung Dreieck Spree, auch zwischen Schönefelder Kreuz, Königs Wusterhausen. Gibt's massive Behinderung nach dem Unfall, oder Rob? Rob, wo bist du?
10: Da. Hi, der Rob hier auf der, oder bezüglich des Unfalls auf der A10 Richtung Dreieck Spree auf. Der Stau bildet sich jetzt sogar bis weit auf die A113 zurück. Also da ist alles rappelvoll. Wer kann, fährt am besten auch auf der A113 schon Weitersdorfer Dreieck oder Schönefeld Süd am besten ab. Ihr tut euch keinen Gefallen damit, wenn ihr weiterfahrt. Ein schönes Wochenende euch allen und viel Durchhaltevermögen. Ciao, ciao.
1: Uiuiui, nicht so schön. Dankeschön, Rob, fürs Melden. Und Erik hat noch was von der A13.
11: Tagchen, der Erik hier. Der Stau auf der A13, Fahrtrichtung Süd, kurz hinterm Kreuz Schönefeld, löst sich jetzt langsam auf. Die Polizei hat die Unfallbeteiligten auf den Standstreifen gelotst und der Verkehr rollt wieder. Schöne Fahrt.
1: Na, ist ja gut. Dir auch. Dankeschön, Erik. Dann kommen wir zu den Blitzern, oder? Genau. Stehen in Steglitz, hier blitzt es auf dem Steglitzer Damm, dann in Lichtenrade auf dem Kirchhainer Damm, in Dahlem immer noch in der Port-Bielski-Allee und in Brandenburg die Blitzer Oranienburg in der Germendorfer Allee, in Potsdam in der Florastraße und in Schönefeld im Wiesengrund. Na? Knopf klemmt hier. Jetzt nicht mehr. Bei den Öffis ist aber gar nichts los. Also fährt alles, rollt alles planmäßig, so wie es soll. Aber wenn du noch was hast in Sachen Staus und Blitzer, schick gern deine WhatsApp-Sprachnachricht kostenlos weiter an die 0800 0303 666. Eine Nummer, die du dir eh merken solltest heute, denn es ist Freitank Freitag.
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1: Ja, es ist immer noch Freitank Freitag, den ganzen Tag über, den ganzen Freitag. Jede Stunde gibt's deinen Tankhuni. Weiter darauf achten, wenn das Tanksignal kommt. Und dann ganz schnell anrufen, WhatsApp schicken, 0800 0303 666. Daumen sind gedrückt, sieht man im Radio nicht, aber sind ganz, ganz fest gedrückt. Alle beide, ja, von mir. So, wir starten mal rein hier mit natürlich auch New Rock Friday, ja. Gibt ja nicht nur den Freitag, sondern auch den New Rock Friday. Kurzer Überblick gleich mal, wenn du heute vielleicht schon was verpasst haben solltest an Neuerscheinungen. Jetzt erstmal altbewährtes von Papa Roach zum Beispiel. American Dreams sind dabei. Es muss zurück in die 80er gehen. Machen wir auch gleich. 80s Rock von Loverboy, Working for the Weekend. Direkt importiert aus unserem 80s Rock Channel in der Star FM, Web Star FM.de. Da gibt's noch mehr 80er. Jetzt erstmal ein rundes Skillet hier und Monster. Happy Friday.

0: Schnulzenzeit hier bei Star FM at Work am New Rock Friday, am Freitag mit Huber's Tank und The Reason.
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0: Ja, ich weiß, du hast jetzt gedacht, es kommt wieder dieser Tanksounder und du musst schnell anrufen. Der kommt hier eine Stunde, ne? Also kann ich jederzeit erwischen. Ist ja heute Freitag. Dann ganz schnell anrufen oder Nachricht schicken 0800 03 03 666. Aber am Freitag ist trotzdem auch noch New Rock Friday. Und falls du bisher was verpasst hast, nochmal ein kurzer Überblick, was heute alles so neu rausgekommen ist. Imminence haben ein neues Album draußen. Ja, neuer Metalcore Axis Mundi. Neues Album mit 11, ja, nennen wir es mal wirklich kraftvollen Tracks, zum Beispiel dem hier, Crestfallen.

Oder lieber US-amerikanischer Alternative Rock von Dead Poets Society. Kannst du auch haben. Die haben ein neues Album am Start. Nennt sich Monarch. Und wir hören mal rein in Cold. Dann gibt's was von NoFX, und zwar 40 Years of Fucking Up vom Soundtrack. Das Album untermalt so die gleichnamige, unzensierte Doku über die 40 Jahre Bandgeschichte der Band. Das Ding ist ja physisch schon mal rausgekommen, 2026, digital, physisch auch in verschiedenen Formaten. Heute jetzt dann auf Vinyl, zum Beispiel auf CD, mit insgesamt 26 Tracks. Die Zusammenstellung teilt sich auf in so einen klassischen 15-Song-Soundtrack und eine orchestrale Filmmusik namens Score, die von Frontmann Fat Mike komponiert wurde. Hier. Play.

0: Und dann haben wir ja vorhin schon mal reingehört in die neue Single von Slash zusammen mit Miles Kennedy and the Conspirators. Das Ding heißt Flying Blind und Slash hat zum Album Folgendes gesagt.
1: Flying Blind is really, I mean, all things considered, there's not much of a backstory. It was a riff I made up in literally 5 seconds. And just like, oh, it's cool. I think I made it up as soon as we started, let's see, I can't see if I did a demo of it or if we just started jamming it the second those guys came over to the studio and we started, you know, starting doing pre-production. It just came together really quick, and then I gave the basic arrangement to Miles, and Miles came up with a lyric, sent me back an edit that he did of the music that I sent him, and changed something in the chorus that really became a melodic hook. Going from minor to major the way that it does in the chorus. And then it just automatically became like, okay, well, that's going to be the sort of the catch song for the record, you know. It all happens, it all comes together very fast.
0: Tja, Flying Blind, also eine neue Scheibe von Slash und Miles Kennedy. Sinngemäß hat er gesagt, sie waren einfach im Studio, haben ein bisschen gejammt, Klammer auf, Songs für ein neues Album zusammengestellt, ne, soll ja irgendwie auch dann irgendwann mal kommen, aber da gibt's noch keine Infos. Und er sagt, das Riff war innerhalb von 5 Sekunden fertig, die haben immer wieder drauf rumprobiert, Miles hat dann eine Melodie dazu gemacht und schon stand der Song. Entstand aus einer Jam-Session, also Slash zusammen mit Miles Kennedy, Flying Blind, heute auch neu draußen. Und Tony Iommi mit der zweiten Single aus dem neuen Soloalbum, Stormwatcher heißt das Ding. Das alles und viel mehr, also heute neu am New Rock Friday hier bei Star FM Maximum Rock.
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0: Ja.
1: Hallo.
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1: Hallo liebe Ulla, der Thomas von Star FM ist hier. Es ist Freitank Freitag.
0: Hallo.
1: Hallo. Ulla, ich glaube, dein Auto hätte ein bisschen Benzin nötig, ja?
0: Ja, ganz dringend.
1: Oh, ganz dringend. Bist du schon im Reservefeld?
0: Fast, ja.
1: Okay, dann wird es ja Zeit, dass du an die Tankstelle fahren kannst, ohne jetzt irgendwie ein Tränchen im Auge, denn du kriegst 100 Euro von uns als Tankgutschein. Ja?
0: Na, das ist perfekt.
1: Sehr gut. Sehr gut, Ulla. Dann mach das Auto voll. Was ist es für ein Auto, rein interessenhalber?
0: Kleinen Honda Jazz.
1: Ja, okay. Dann ne? Freitanken, Jazz aufdrehen und eine gute Fahrt haben, Ulla.
0: Alles klar, vielen Dank.
1: Ich wünsche dir viel Spaß beim Tanken, schönen Freitag und schon mal ein schönes Wochenende, ja?
0: Das Gleiche.
1: Danke, ja. Ciao Ulla, mach es gut. Ja, jede Stunde haben wir einen Tankkoni raus, hier am Freitag. Achte weiter auf das Freitanksignal und dann ruf an oder schreib eine WhatsApp-Nachricht einfach an die 0800 0303 666. Drück dir die Daumen für Glück.

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5: Im Studio Philipp Ringe. Es ist die nächste große Wahlpanne in Berlin. Rund um die Abgeordnetenhauswahl wurden in Spandau offenbar jede Menge Stimmen falsch übermittelt. Dort stand zunächst CDU-Kandidatin Bettina Meissner als Siegerin fest. Gewonnen hat aber Tommy Tabor von der AfD. Es geht um fast 120 falsch übermittelte Stimmen. Jetzt wird nachgeprüft. Fürs Abgeordnetenhaus bedeutet das, ein sicher geglaubter CDU-Sitz geht an die AfD. Und über Ausgleichs- und Überhangsmandate wird das Parlament kleiner, hat jetzt nur noch 153 Sitze. CDU, Grüne, SPD und Linke verlieren welche. Mit Blick auf eine zukünftige Koalition hat ein rot-rot-grünes Bündnis aber immer noch eine stabile Mehrheit. Die Kenia-Koalition aus CDU, Grünen und SPD wackelt aber enorm. Weg von der Straße, hinein ins eigene Zimmer. Das neue Straßenkinderhaus Butze in Lichtenberg ist jetzt offiziell eröffnet. Es soll obdachlosen Kindern und Jugendlichen in der City einen sicheren Rückzugsort, Unterstützung und Perspektiven für die Zukunft ermöglichen. Ins Leben gerufen wurde das Ganze durch den Verein Straßenkinder e.V., unterstützt durch zahlreiche Unternehmen, wie zum Beispiel Bertelsmann. Das siebenstöckige Gebäude hat mehr als 40 Wohn- und Schlafmöglichkeiten, auch Werkstätten, Schulungsräume, Duschen und eine Kleiderkammer. Übermorgen kann sich jeder übrigens mal ein eigenes Bild machen. Geplant ist nämlich ein Tag der offenen Tür. Bus und Bahn fahren überall in Deutschland und das nicht mal für 30 Euro. Die Deutsche Umwelthilfe fordert ein bundesweites 29 Euro Deutschland-Ticket für mindestens 12 Monate. Eine entsprechende Online-Petition unterstützen bereits mehr als 70.000 Menschen. Die DUH sagt, anders als der Tankrabatt sei so ein Ticket eine echte Entlastung für alle. Das Deutschland-Ticket soll ja ab Januar nochmal teurer werden. Fast 4 Euro kommen obendrauf. Damit kostet das Ticket dann 66,80 Euro pro Monat.
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5: Fast 11 Millionen Menschen haben den ersten Sieg unserer Nationalmannschaft unter Neucoach Kloppo gestern in der Nations League im ZDF gesehen. Das zeigen aktuelle Marktforschungsdaten. Damit haben fast genauso viele eingeschaltet wie auch schon bei den Spielen gegen die Niederlande und Griechenland. Apropos Griechenland, am Sonntag gibt's das Rückspiel um 20.45 Uhr live bei RTL. Soweit das Neueste aus dem Star FM News Center.
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6: Die aktuellen Temperaturen bei uns in Berlin und Brandenburg, ja, wir müssen uns dran gewöhnen. Es ist Herbst, ne? 18 Grad in Hellersdorf, in Zehlendorf und 18 Grad in Rangsdorf. Örtlich leichter Regen. Der Nachmittag soll Auflockerung bringen bei 19 Grad maximal. In der Nacht gebietsweise Regen bei 14 bis 7 Grad. Das sind die Tiefstwerte. Und die Star-FM-Prognose morgen übermorgen Wolken mit Sonne zwischendurch und meist trocken bei 21 Grad. Vorsicht auf der A10 südlicher Ring Richtung Dreieck Spreeau zwischen Schönefelder Kreuz und Königs Wusterhausen hat es gekracht. Aktuell hier mal 25 Minuten mehr mitnehmen und zwischen Ludwigsfelde und Rangsdorf sind es auch schon 20 Minuten. Dann haben wir eine Ölspur auf der A10 Richtung Dreieck Barnim nördlicher Ring zwischen Kreuz Oranienburg und der Ausfahrt Birkenwerder. Und die Staus sind wirklich dicke im Moment, 10 bis 15 Minuten mehr im Schnitt. Dann haben wir einen richtig dicken Stau auf der A10 westlicher Ring. Den Grund kennst du, ne Manuela?
7: Moin ihr Mäuse.
6: Hey.
7: Ich wollte euch nur eine Information geben und zwar die die Auf- und Abfahrt Föben und nach Werder rein. Es ist ein Riesenstau, macht da einen großen, weiten Bogen drumherum. Ansonsten schönes Wochenende und einen schönen Feiertag.
6: Dankeschön dir auch, liebe Elli Pirelli, so nennt mir dich auch sehr gerne. Und 45 Minuten mehr ein Plan an der Stelle, A10 Westlicher Ring, ne? Richtung Dreieck, Havelland, gerade dick voll. Und die Blitzer erwarten dich in Starken auf der Heerstraße. Rob hat den auf der 113 gesehen, zwischen Schönefeld Süd und Waltersdorfer Dreieck und den Neuropin blitzt auf der Gildenhalle Allee. Von den Affis, aktuell nichts Neues. Wenn du noch was hast, gerne her damit. 0800 0303 666 ist die Nummer zu uns. Dankeschön dafür.
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6: An deinem Freitag bin ich dran für dich, Bianca, an diesem Nachmittag mit Maximum Rock. Obendrauf Stone Sour, Guns N' Roses und Jimmy Eat World haben wir hier mit Lucky Denver Mint. Herrlichen Freitag dir.

0: Arbeit am Freitag, wir haben morgen Feiertag und die Staff im Rocktop 30 warten auf dich ab 16:45 mit A und da läuft ein Song, den mag ich sehr, deine aktuelle Platz 5, Greta Van Fleet, Saw You Stand und das Beste ist, jetzt kündigen Greta Van Fleet ihre große Tournee an, Into the Beginning wird sie heißen, nächstes Jahr führt sie durch Nordamerika und Europa und im Mai 2027 machen sie 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Darauf freuen wir uns schon sehr. 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

Dafür Maximum Rock von Nirvana, Come As You Are, an deinem Freitagnachmittag. Komm auch rein zum Wochenendeinkauf, aber ich weiß, der schröpft das Portemonnaie immer ganz schön ordentlich. Und genau da springt Star FM ein. Zum einen mit dem Freitag, den wir heute feiern. 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

0: DAB und Maximum Rock ist Limp Bizkit Behind Blue Eyes und ich weiß nicht, ob sie blaue oder braune Augen hat. Die liebe Anne bei mir in der Leitung. Hallo.
1: Ja, hallo. Du, ich habe blaue Augen.
0: Ah, und wahrscheinlich Tränen in den Augen, wenn du gerade an der Zapfsäule gestanden hast.
1: Ja.
0: Ne?
1: Ja, ganz dunkelblau mit ganz vielen Tränchen.
0: Ach Mann, ey, das ist aber auch wirklich hart.
1: Ja, also ich bin auch bald umgefallen. Also wenn man gesehen hat, wie die Preise jetzt nochmal vor dem 1. Oktober hochgegangen sind, weiß man, dass, naja, der 1. Oktober, die 17 Cent, ein Tropfen auf dem heißen Stein.
0: Absolut. Und deshalb wollen wir einen richtig fetten Klecks auf den heißen Stein schaffen. Und da mit dem Freitank-Freitag. Der Freitank-Koni ist dein, liebe Anne.
1: Oh wow, ich bin begeistert. Die nächsten Fahrten sind gerettet.
0: Auf jeden
1: Fall. Danke.
0: Sehr, sehr gerne und dir ein tolles Wochenende. Und ja, das nächste Mal, wenn du wieder das schöne Signal hörst, dann meldest du dich unter der 0800 0303 666, schreib uns eine WhatsApp wie die liebe Anne und dann drücke ich dir fest die Daumen, dass auch du den Freitag-Kuni in deine Tasche steckst.
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0: Staffel Maximum Rock von Ozzy Osbourne, Crazy Train, an deinem Freitagnachmittag. Das ist der Moment, an dem wir die Neuen im Plattenladen begrüßen dürfen.
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0: Sagen wir Hallo zu der Neuen von Wanda. Sie heißt Salbei. Wanda steht mit einem neuen Album am Start und zwar im kommenden April und diese Single macht richtig Bock drauf. Die New Metal Helden des Jahres 2000 sind auch wieder am Start. POD mit Outbreak. Ein bisschen ruhiger angehen lassen es die Kings of Leon. Sie haben eine Country-Rock-Ballade ab heute draußen. Sie heißt Cold Blue Dawn. Die zweite Single vom neuen Album Oh My Beloved, das am 6.11. rauskommt, das Album, und herrliche Songs drauf hat. Ich habe schon ein bisschen reingehört. Herrliches Stück. Ja, bei den Alben ist heute große Freude angesagt bei den Metalcore-Fans. Die Schweden von Immanence, ja, die mit der Geige, sind mit Alexis Mundi draußen. Den Song Crestfallen daraus kennst du schon aus deinen Stuff im Rock Top 30.

0: Und das Beste, zum Album gibt's jetzt auch einen Kurzfilm im Kino. Die haben echt ja auch schon immer so einen Mega-Aufwand betrieben für ihre Videos. Jetzt haben sie auch noch einen Film erschaffen. Etwas in sich Stimmiges war ihr Ziel. Sänger Eddie freut sich, dass mit dem Film die Intention des Albums noch deutlicher werden kann als mit einem Musikvideo alleine.
1: I think it does open up the possibility to tell the story in a better and a more cohesive way. Like you're very limited when you're just making music videos, you're very limited in what you can do, basically. But this felt like, okay, we have one cohesive story here we can tell to the fans.
2: Yeah.
0: Der Film Access Mundi ist seit gestern in den Kinos, das Album ist ab heute in deinem Plattenladen und Staff M präsentiert Imminence auf ihrer Tour im Januar 2027. Und genauso freuen wir uns auf das neue Studioalbum ihrer Landsmänner von Amon Amarth. The Allfather Awakens heißt das und die Viking Metal Band ist schon in diesem Monat bei uns in Deutschland unterwegs. Bloß das Heavy Hour Special dazu nicht verpassen. Das steigt dann am 8. Oktober. Das ist also schon nächsten Donnerstag. Und dann kannst du mitrocken in Stuttgart, Frankfurt, Hamburg, Leipzig, Oberhausen, Bamberg, München und in Berlin, präsentiert von Starfam Maximum Rock. Egal, was dich heute anzeigt, hab einen tollen New York Friday. Jetzt mit Ice Nine Kills,

0: Fan Games Anziger Tag für die Rock City. Du hast mit deiner Spende dafür gesorgt, dass wir heute Eröffnung feiern dürfen. Das Straßenkinderhaus Butze ist fertig mit 47 Schlafplätzen und es gibt soziale Begleitung und auch medizinischen Dienst vor Ort. Und die sorgen dafür, dass es im Jahr mindestens 100 Kinder und Jugendliche schaffen, dauerhaft wegzukommen von der Straße. Für Straßenkinderverein-Gründer und Visionär Ecki Baumann ist das natürlich ein ganz besonderer Tag.
1: Ich bin tierisch aufgeregt, muss ich sagen. Ich bin schon seit 6 Uhr wach und habe schon ein paar Interviews gegeben. Und jetzt kommen gleich die ganzen Gäste. Und nach 9 Jahren von der Idee oder Vision bis zu dem, was ich jetzt hier sehe, es war eine lange Zeit, aber es ist irre geil.
0: Und sie waren alle da, der regierende Bürgermeister mit seiner Sozialsenatorin und die Butze mit gefördert haben.
1: Ich bin super zufrieden. Wir haben bis zum letzten Drücker gekämpft. Gestern noch mit den Handwerkern zugange. Heute früh habe ich ja auch noch Müll persönlich aufgelesen, damit alles schick ist. Und wir fangen ja Dienstag dann auch mit der offenen Arbeit an für die Betroffenen. Und das ist ja eigentlich das Wichtigste.
0: Ja, und das war auch wichtig, dir und der Maximum Rock Community zuzurufen.
1: Ich möchte euch zurufen, dass es super geil ist, was ihr getan habt, weil es ist nicht nur so im letzten Jahr gewesen, dass ihr gespendet habt, sondern über viele, viele Jahre. Ich glaube, seit 15 Jahren oder ja, circa 15 Jahren begleitet ihr Straßenkinder e.V. Und ganz ehrlich gesagt, wenn ich dran denke, dann rührt es mich auch zu drehen, weil das ist Treue und das ist Nachhaltigkeit, das ist Freundschaft und das ist eine Community und danke euch allen, Maximum Rock.
0: Ach, Ecki, ich habe immer Gänsehaut, ich habe ihn so glücklich heute gesehen. Also Berlin hat ein neues Zuhause für die Straßenkinder, ein grünes Zeichen der Hoffnung nahe dem S-Bahnhof Lichtenberg. Und übrigens, die Erhaltung wird im Jahr 3,2 Millionen Euro kosten. Also wenn du einen Euro übrig hast, dann in diesen Zeiten ist der bei dem Verein Straßenkinder e.V. echt sinnvoll angelegt in die Zukunft der Straßenkids.
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14: Im Studio Philipp Ringe.
9: Runter von der Straße, ab ins eigene Zimmer. Das Straßenkinderhaus Butze in Lichtenberg ist offiziell eröffnet. Obdachlose Kinder und Jugendliche sollen damit einen sicheren Rückzugsort und Unterstützung in der City finden. Zur Eröffnung war auch der Regierende Kai Wegner vor Ort. Er hat uns gesagt:
14: Wir müssen schauen, dass wir allen Kindern und Jugendlichen Chancen geben, dass wir ihnen gesicherte Räume geben, eine Betreuung, ein Bildungsangebot und Wärme. Und ich glaube, das Wichtigste ist, was Kinder brauchen, klar, dass man Geduld hat, dass man mit ihnen arbeitet, aber dass man vor allen Dingen an sie glaubt. Und dass es so viele Menschen gibt, die sich hier finanziell beteiligen, um so ein einzigartiges Haus in Deutschland entstehen zu lassen, zeigt mir, dass die Gesellschaft an alle Kinder und Jugendlichen glaubt.
9: Ins Leben gerufen wurde das Straßenkinderhaus vom Verein Straßenkinder e.V., unterstützt von vielen Unternehmen und Stiftungen. Übermorgen kann sich übrigens jeder selber vor Ort ein Bild machen. Geplant ist ein Tag der offenen Tür. Keine Wahl ohne Panne in der City. Jetzt ist klar, rund um die Berlinwahl wurden in Spandau Stimmen falsch übermittelt. Dort stand erst CDU-Kandidatin Bettina Meißner als Siegerin fest. Gewonnen hat dabei aber tatsächlich Tommy Tabor von der AfD. Insgesamt wurden wohl fast 120 Stimmen falsch weitergegeben. Bedeutet im Abgeordnetenhaus, ein sicher geglaubter CDU-Sitz geht damit an die AfD und das Parlament schrumpft von 158 auf 153 Sitze. Bei den möglichen Regierungsbündnissen bleibt die Sache aber klar. Rot-Rot-Grün hat weiter eine stabile Mehrheit. Das Bündnis aus CDU, SPD und Grünen schrumpft aber zusammen. Zum Ende der Woche gibt's gute Nachrichten von der BVG, denn die U2 fährt nach dem Brand am Bahnhof Wittenbergplatz seit heute Morgen wieder durch und ist damit sogar früher wieder komplett in Betrieb als eigentlich gedacht, sagt die BVG. Außerdem gehen die Reparaturarbeiten für die U1 auch voran. Im Moment fährt die Linie ja gar nicht, ab Montag sollen die Züge aber wieder rollen.
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9: Den ersten Kloppo-Sieg in der Nations League gestern Abend haben fast 11 Millionen Menschen im ZDF gesehen. Das zeigen Zahlen der AGF-Videoforschung. Das waren ungefähr so viele wie auch schon bei den anderen beiden Spielen unserer Nationalmannschaft. Das nächste Match gibt's übrigens schon übermorgen. Es ist das Rückspiel gegen Griechenland. Los geht's um 20.45 Uhr live bei RTL. Soweit das Neueste aus dem StarFM News Center.
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0: Die aktuellen Temperaturen bei uns in Berlin und Brandenburg. 17 Grad in Karlshorst und Tegel, 17 Grad auch in Strausberg. Hier und da noch leichter Regen, aber der Nachmittag soll eigentlich Auflockerung bringen. Noch warten wir drauf. In der Nacht dann gebietsweise Regen bei 14 bis 7 Grad. Und die StarFM-Prognose für morgen und übermorgen, es soll meist trocken bleiben. Dazu Wolken mit ein bisschen Sonne zwischendurch und 21 Grad maximal. Vorsicht bitte aktuell auf der A2, da sind Gegenstände auf der mittleren Spur Richtung Berlin zwischen Ciesa und Wollin. Auf der A13 gab es einen Unfall Richtung Schönefelder Kreuz zwischen Klettwitz und Großreschen, bitte Fuß vom Gas. Stau ist gerade ein bisschen dicker, 10 bis 15 Minuten ist der Schnitt. A10 westlicher Ring Richtung Dreieck Havelland zwischen Potsdam Nord und Föben, 30 Minuten mehr. A10 südlicher Ring Richtung Dreieck Spreeau. Nach dem Unfall, der geräumt ist, immer noch ziemlich voll, also so um die 25 Minuten brauchst du da, um durchzukommen. Auf der 100 Richtung Wedding zwischen Oberlandstraße und Kreuz Schöneberg aktuell plus 10 Minuten, genauso in der Gegenrichtung. Die Blitze erwarten dich Mitte Karl-Liebknecht-Straße, Adlershof-Adler-Gestell und in Schönefeld im Wiesengrund blitzt es. Von den Öffis aktuell nichts Neues, da rollt so weit. Aber wenn du noch was hast, Staus, Blitzer, her damit, wir geben es gerne weiter. Unter der 0800 0303 666. Dankeschön.
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0: Mit Bianca Mikro, wir machen dein Portemonnaie heute ein bisschen dicker. Es kommt ein Freitank-Kuni rein, denn es ist Freitank-Freitag. Einfach drauf achten, wenn es wieder soweit ist, dann meldest du dich unter der 0800 0303 666. Viel Glück wünsche ich dir jetzt mit Caesar aus obendrauf, als Maximum Rock Metallica läuft. Und die Red Hot Chili Peppers, Dark Necessities. Tollen Freitag.

0: Maximum Rock von Caesar Remedy an deinem Freitagnachmittag. Und da ist ein neuer Film im Kino mit Tom Cruise und Sandra Hüller. Aber nichts mit Action, wie man vermuten könnte. Ne? Digger will als Klimasatire verstanden werden. Ja, so heißt der Film. Da versucht ein Superreicher, seine Fehler unter den Teppich zu kehren. Wie kommt denn das an bei den Maximum Rockern?
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2: Es war sicherlich einer der seltsamsten Filme, die ich in letzter Zeit gesehen habe.
3: Technisch war der Film spitze, vor allen Dingen die Perspektivwechsel, sowas mag ich total. Es gab ein gigantisches Bühnenbild, klasse Schauspieler.
4: Gibt es so einen Punkt, an dem der Film zu Ende sein könnte und das wäre dann auch ein gutes Ende gewesen, so ist er zu lang.
2: Ich weiß auch gar nicht, wie ich den einordnen soll. Komödie, Drama, ist irgendwie von allem was. Außer Actionfilm und das, obwohl Tom Cruise mitspielt, der im Gegensatz zu seinen letzten 10 Filmen mal nicht sprintet.
5: Man kann es nicht wirklich deuten. Er ist schwer. Eine Inszenierung in einer Inszenierung.
4: Empfehlung eher nein. Also es ist, glaube ich, ein Film, den die Welt nicht braucht. Am Ende fehlt einfach viel zu viel von allem.
6: Also top. Ich fand's geil. Ich würde 4 Sterne geben von 5.
0: Ich liebe unsere Movistar-Kritiker, die wirklich, der eine sagt Schrott, der andere sagt geil. Also bitte, kannst du deine eigene Meinung bilden? Digger ist ab jetzt in deinem Kino und auch nächste Woche brauchen wir dich wieder als Star für Movistar-Kritiker. Maximum Rock jetzt von Muse. Hier ist Undisclosed Desires.

0: Love und Maximum Rock von Fall Out Boy, Love from the Other Side an deinem Freitagnachmittag. Und was hast du Schönes vor am Wochenende? Ich meine, es ist schließlich Feiertag morgen. Eins steht fest, Star FM ist immer dabei. 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Da habe ich doch auch schon mal einen ganz bestimmten Verdacht. Also was ich mache das hier. Na, was ist es? Ja, natürlich. Ich habe mir das Thema Tiere vorgenommen. Die gibt's dann morgen ab 12. Los geht's aber schon ab 8 mit Flo. 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

0: Maximum Rock von Social Distortion, Born to Kill. Ja, und man möchte manchmal auch jemanden umbringen, wenn man gerade beim Tanken war und die Riesensumme bezahlt hat. So wie die liebe Dani, ne?
1: Ja, ganz furchtbar. Also das kann sich keiner mehr erlauben. Es ist ganz schlimm.
0: Das ist es tatsächlich. Was hast du denn bezahlt das letzte Mal?
1: Boah, ich habe letztes Mal knapp 100 Euro bezahlt.
0: Krass, oder? Hast du da vollgetankt? Bist du auf den letzten Tropfen gefahren, so wie ich?
1: Ja, ich habe vollgetankt. Er war komplett leer und ich hatte aber eine längere Fahrt vor mir. Und dann muss ich leider tanken.
0: Das ist furchtbar. Aber ja, wir erleichtern es dir ein bisschen. Star FM ist für die guten Momente im Leben zuständig, die Feel Good Moments, und die hast du jetzt auch. Du hast den Freitank-Kuni. Herzlichen Glückwunsch.
1: Oh nein, das ist ja toll. Oh, wie cool. Das ist echt eine Riesenfreude. Genial. Mein Mann jubelt schon im Hintergrund. Oh, das ist echt, oh, ganz toll. Da machst du mir eine Riesenfreude mit.
0: Ach, das freut uns sehr. Ach, wie schön. Mensch, super. Dann wünsche ich euch ein herrliches Wochenende jetzt.
1: Danke, das wünsche ich auch. Das haben wir jetzt. Super.
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0: Stuff im Maximum Rock, Deepish Mode, Personal Jesus an deinem Freitagnachmittag. Das war wirklich die erste Single, die ich mir jemals in einem Plattenladen gekauft habe. Ach ja, ist schon ein paar Jahrzehnte her. Wieder ab in die Gegenwart mit uns.
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0: Wo uns leider auch eine traurige Nachricht erwartet, denn Venom-Sänger Kronos ist tot. Der Sänger und Bassist starb im Alter von 63 Jahren. Er gilt ja mit seiner Band Venom als einer der Urväter des Black Metal. Und ja, seinen Tod meldet die Band Venom auf ihren offiziellen Social-Media-Kanälen. Rest in Peace. Metallica haben ihr Residency in Las Vegas gestartet. Bis März spielen sie da 24 Konzerte in The Sphere. Das ist ja die teuerste, modernste Konzertlocation der Welt. Gestern stieg die erste Reihe und viele Promis waren im Publikum. Unter anderem Jack White wollte das Ganze nicht verpassen. Und die Videos vom Auftritt, die jetzt in Instagram und Co. auftauchen, sind sehr, sehr beeindruckend. Die Setlist hat es auch in sich gehabt. Zum Beispiel wurde Injustice for All zum ersten Mal seit 12 Jahren wieder live gespielt. Und es gibt noch was vom Parkway Drive. Die kommen jetzt ins Kino. Der neue Konzertfilm heißt Home und wurde beim Konzert 2025 in der Oper von Sydney aufgenommen. Ganz besonderes Konzert für die Band gewesen, weil sie dort zusammen mit einem Orchester auf der Bühne gestanden haben. Im Trailer klingt das so.
2: Anyone that's ever wanted to sing in the Opera House, this is your shot.
0: Das klingt doch sehr, sehr vielversprechend. Im November kommt der Film weltweit in die Kinos und mehr Infos folgen haben wir dann für dich.
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0: Talk an deinem Freitagnachmittag. Und jetzt wird er besonders schön, denn jetzt kommen sie, deine Hörercharts. Und A hat sie mitgebracht.
1: Ja, das habe ich. Und auch eine große Überraschung.
0: Erzähl.
1: Also in den Vorbereitungen auf die Rock Top 30, da habe ich nicht schlecht gestaunt. Wir haben eine neue Nummer 1. Bianca, das wolltest du ja wahrscheinlich so oder so von mir wissen.
0: Natürlich, in Green Day, I'm Never Gonna R.I.P. ist also abgesetzt. Von wem?
1: Von einer Nummer, die das letzte Mal vor, halte ich fest, vor 23 Wochen auf Platz 1 war.
0: Wirklich?
1: Vor 23 Wochen. Ich habe in meinen Statistiken geguckt und Tatsache, vor 23 Wochen das letzte Mal auf Platz 1.
0: Oh Gott, wer kann das denn sein?
1: Also ein Song, der schon einige Zeit in den Charts ist.
0: Papa Roach and Humankind? Lass mich raten. Hier, wer ist es?
1: Du willst es unbedingt wissen, ne, Bianca? Ja, dann sage ich dir, dranbleiben.
0: Das werde ich machen. Und ich habe übrigens noch einen Freitank-Kuni für dich. Also weiterhin drauf achten, wenn die Tankanzeige zu dir spricht.
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17: Im Studio Philipp Ringe. Richtig viel Geduld ist ab heute auf der wichtigen Bahnstrecke zwischen Berlin und Hannover gefragt, denn die wird saniert und das mehr als ein Jahr lang. Für Reisende bedeutet das, wer mit dem ICE unterwegs ist, braucht etwa 80 Minuten mehr. Die Züge werden über Braunschweig und Magdeburg umgeleitet. Mehr von Ursula Winkler.
18: Auf der wichtigen Ost-West-Verbindung reisen auch viele Passagiere Richtung Nordrhein-Westfalen. Eine ICE-Fahrt von Berlin nach Düsseldorf dauert wegen der Umleitung dann mindestens 5,5 Stunden. Betroffen sind auch Fahrgäste im Regionalverkehr. Die Bahn will aber während der Bauphase ein Grundangebot aufrechterhalten, teils mit Ersatzbussen. Die Einschränkungen werden deutlich länger dauern als ursprünglich geplant. Bis Ende 2027 sollen nun hunderte Kilometer Gleise, Weichen, Oberleitungen und Lärmschutzwände erneuert werden.
17: Es ist die nächste große Wahlpanne in Berlin. Rund um die Abgeordnetenhauswahl wurden in Spandau offenbar jede Menge Stimmen falsch übermittelt. Dort stand zunächst CDU-Kandidatin Bettina Meissner als Siegerin fest. Gewonnen hat aber Tommy Tabor von der AfD. Es geht um fast 120 falsch übermittelte Stimmen. Jetzt wird nachgeprüft. Fürs Abgeordnetenhaus bedeutet das, ein sicher geglaubter CDU-Sitz geht an die AfD. Und über Ausgleichs- und Überhangsmandate wird das Parlament kleiner, hat jetzt nur noch 153 Sitze. CDU, Grüne, SPD und Linke verlieren welche. Mit Blick auf eine zukünftige Koalition hat ein rot-rot-grünes Bündnis aber immer noch eine stabile Mehrheit. Die Kenia-Koalition aus CDU, Grünen und SPD wackelt aber enorm. Terrorfestnahme in Dresden. Ermittler haben dort einen 37-Jährigen geschnappt. Laut der Generalstaatsanwaltschaft soll der Mann versucht haben, Mitglied der Terrororganisation Islamischer Staat zu werden. Möglicherweise wollte er dann einen Anschlag durchführen. Eine wirkliche Gefahr bestand aber noch nicht, heißt es. Neben dem Einsatz in Dresden gab es außerdem Durchsuchungen in Berlin und in einem Haus in Schwarzheide im Süden von Brandenburg.
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17: Fast 11 Millionen Menschen haben den ersten Sieg unserer Nationalmannschaft unter Neucoach Kloppo gestern in der Nations League im ZDF gesehen. Das zeigen aktuelle Marktforschungsdaten. Damit haben fast genauso viele eingeschaltet wie auch schon bei den Spielen gegen die Niederlande und Griechenland. Apropos Griechenland, am Sonntag gibt's das Rückspiel um 20.45 Uhr live bei RTL. Soweit das Neueste aus dem StarFM News Center.
1: Dankeschön an StarFM News Center. Und bevor es hier gleich weitergeht mit den StarFM Rocktop 30, noch ein kurzer Blick aufs Wetter und auf den Verkehr.
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1: Und ziemlich dunkel an diesem Freitagnachmittag in Berlin und Brandenburg. Aktuell 17 Grad, viele Wolken in Mahlsdorf und Starken, auch in Hönow. In der Nacht kommt dann der Regen bei 14 bis 7 Grad. Und das Wochenende, das wird nochmal etwas schöner. 21 Grad, es bleibt trocken mit ein bisschen Sonnenschein. Dafür leider Probleme auf der B5 Richtung Charlottenburg. Achtung zwischen der Abfahrt A10 Spandau und der Ausfahrt Berliner Chaussee. Da gibt's eine Ölspur auf der Fahrbahn. Ansonsten einige Staus. Längster Stau aktuell auf dem westlichen Berliner Ring Richtung Dreikafeland. Es staut sich wegen der Baustelle zwischen Potsdam Nord und Föben. Aktuell brauchst du da 20 Minuten mehr. Dann auch Stau auf dem Stadtring auf der A100 Richtung Wedding zwischen Oberlandstraßen und Kreuz Schöneberg. Auch so um die 15 Minuten mehr. Und in der Gegenrichtung Richtung Treptow sind's 10 Minuten mehr. Und wir haben Stop and Go auf der AWUS stadteinwärts ab Dreilinden auch nochmal 10 Minuten mehr. Blitzer stehen in Gesundbrunnen auf der Pankstraße, dann in Kaulsdorf am Niederfeld. Und Benjamin, du hast auch einen.
4: Hallo meine Lieben. Die Rennleitung hat ihr wachsames Auge im Dreieck Potsdam, Fahrt Richtung Süden, also vom südlichen Ring auf die A9 aufgestellt. Da bitte brav 100 fahren. Allen anderen eine knitterfreie Weiterfahrt. Tschüss.
1: Danke dir, Benjamin. Es blitzt außerdem in Rüdersdorf auf der Kageler Straße. Und bei den Öffis sieht's gut aus. Habe ich keine aktuellen Meldungen für dich. Es sei denn, du hast noch was gesehen. Einen Stau, einen Blitzer, eine nicht fahrende U-Bahn. Dann melde dich gerne per Sprachnachricht 0800 0303 666. Gute Fahrt ins Wochenende.
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1: Na dann mal hoch die Hände. Voting Ende in dieser Woche für die StarFM Rock Top 30 für deine Hörercharts. Die gibt's jetzt wieder. Mein Name ist A. Schön, dass du mit am Start bist. Und bevor ich zu den 30 besten Rocksongs der Woche komme, du kennst das Spiel, komme ich erstmal zu den Songs, die leider nicht mehr mit dabei sind. Das sind in dieser Woche The Pretty Reckless mit When I Wake Up. Dann außerdem nicht mehr mit am Start Breaking Benjamin, Something Wicked. Und auch Velvet Rush aus Deutschland fliegen raus mit Nature of the Beast. Also für diese drei Songs hat es leider nicht mehr gereicht. Drei Bands sind rausgeflogen. The Pretty Reckless, Breaking Benjamin und leider auch Velvet Rush. Aber ich starte jetzt nach einer Woche Pause mit dem hinteren Ende der Charts mit den StarFM Rock Top 30 und Yellow Card erwischt es in dieser Woche mal wieder ziemlich hart. Ihre Single Calvary Drive fällt von der 26 auf Platz 30. Und direkt davor auf Platz 29 Brian Fallon and the Painkillers. Better Before vom neuen Album Not Bad von New Jersey gibt ebenfalls ein paar Plätze ab und rutscht von der 23 auf die 29. Also, wenn du für beide Bands noch ein bisschen was retten willst, dann weißt du Bescheid. Ab in die StarFM Rock App und auf starfm.de. Bitte schön fleißig abstimmen. Und jetzt abgehen, hier ist dein Platz 30, Yellow Card mit Calvary Drive. 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

0: Auf Platz 28 in dieser Woche die Schotten Twin Atlantic. Ihre Single Super Sweetness war in der vergangenen Woche noch nicht ganz so weit unten in den Charts unterwegs und landet heute etwas weiter hinten. Heute gibt's statt Platz 19 nur noch die 28.
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0: Und auf Platz 27, heute ganz neu mit dabei, in Woche 1 in den Rock Top 30, Dirty Honey aus L.A. Wobei ich sagen muss, dass für ihre Single Lights Out gern noch ein paar Plätze dazukommen könnten. Und bald kommt ja auch das neue Album von Dirty Honey, Catch My Butterfly, erscheint im Januar und im Februar geht's damit auch schön auf Tour. Aber heute leider nicht wirklich vorwärts in den Charts. Dirty Honey stehen sogar noch hinter Florence Road aus Irland und The New Roses. 7563 von Florence Road gleich für dich auf Platz 26 und auf der 25 Saints and Sinners von The New Roses. Und hier kommt dein Platz 27, Dirty Honey mit Lights Out, ganz neu mit dabei.

0: klopf, klopf, ich bin's nochmal, Bianca, meld mich rein in die Stuff im Rock Top 30 von A und ich habe noch einen Freitankuni hier zu liegen und Sandra in der Leitung. Hey!
1: Ja, hallo, Bianca.
0: Na, du hast dich gemeldet, Freitag kommt dir gerade recht, wa?
1: Oh ja, ich war tanken und musste mich fast übergeben bei den Preisen.
0: Das ist echt übel. Ich hoffe, dass der Tankrabatt sich jetzt auch überall durchsetzt, aber auf jeden Fall ist dir schon mal geholfen mit dem Freitankuni. Herzlichen Glückwunsch.
1: Oh, das ist ja toll. Danke.
0: Super. Dann wünsche ich dir noch ein herrliches Wochenende, liebe Sandra. Ich denke, das ist gerettet. Und Chris.
1: Oh ja.
0: Ja, hilft auch nächste Woche wieder weiter. Jetzt anmelden für Chris hilft auf starfm.de und in deiner starfm-App. Viel Spaß.
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0: Crops waren in der letzten Woche noch ein gutes Stück weiter oben unterwegs in den Rock Top 30. In dieser Woche geht's aber für die Single Get Off runter auf Platz 24.
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0: Cage the Elephant machen es dafür dank deiner Stimme in der Star FM Rock App etwas besser. Beaches in Tennessee verbessert sich deutlich und klettert von der 28 auf Platz 23. Und naja, die Schweden Takida, die klettern mit ihrer neuen Single In Your Bed ab ins Bett und machen da ein paar FSK 18 Dinge. Es geht in der neuen Single um zwei Seelenverwandte, die sehr intensive körperliche Nähe suchen und eine Menge Sex miteinander haben. Das neue Takida-Album Numbers erscheint dann im Januar und bis dahin nutze die Zeit sinnvoll und stimmst für Takida in den Rock Top 30 ab. In Your Bed muss in dieser Woche deutlich zurückstecken und fällt von der 12 auf Platz 22. Takida gibt sie gleich für dich in den Charts. Jetzt auf der 23 erstmal Cage the Elephant mit Beaches in Tennessee.

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0: Von Platz 16 auf die 21 geht's für Royal Blood und 10 over 10 hier in den Rock Top 30.
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0: So, ich habe jetzt was Frisches für die Charts. Ich habe eine neue alte Single von Placebo für dich, pünktlich zum Start ihrer 30 Anniversary Tour. Die neue Single von Placebo heißt Helen Keller und dafür sind Placebo einfach mal 30 Jahre zurückgegangen. Der Song, der greift nämlich die Keyboard-Melodie von H.K. Farewell auf, einem versteckten Instrumental aus der Zeit ihres 1996er Debütalbums. Ich habe dir diese Woche schon die Radiopremiere der neuen Single gespielt und da kam der Song bei unseren Maximum Rockern auf jeden Fall schon sehr gut an. Sandra hat ihn gefeiert.
2: Typisch Placebo. Ich bin am Arbeiten, habe die ganze Zeit mitgesetzt. Richtig, richtig gut. Hat mich voll gepackt. Dankeschön.
0: Ja, ich muss ganz ehrlich sagen, ich finde die neue Placebo-Single auch ziemlich gelungen und deswegen kommt sie rein. Als Neuvorstellung in die StarFM Rock Top 30. Hier sind ganz neu für dich Placebo mit Helen Keller.

0: Neues Futter von Placebo für die Star im Rock Top 30. Ihre neue Single Helen Keller ist erst diese Woche erschienen und kommt direkt in die Charts. Stimme jetzt für Placebo in unserer schicken Star im Rock App ab.
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0: Ich komme zu Platz 20 in den Charts und den klären sich heute Five Finger Death Punch mit einem Song von ihrem neuen Album Legacy. Eye of the Storm gewinnt aber in dieser Woche leider keinen Blumentopf und rutscht von Platz 11 auf Platz 20. Direkt dahinter auf der 19 heute die Foo Fighters, die sich kurzerhand mal den Titel Loser of the Week sichern. Ja, Caught in the Echo war letzte Woche noch auf Platz 4 und schüttelt heute 15 Plätze von sich. Also, starte am besten noch eine kleine Rettungsaktion für die Foo Fighters, stimme ab in der Star vom Rock App, sonst könnte es nächste Woche noch etwas dramatischer aussehen. Jetzt Platz 20 für dich, hier sind Five Finger Death Punch mit Eye of the Storm, danach die Foo Fighters mit Caught in the Echo.
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7: Im Studio Philipp Ringe. Schutz, Sicherheit und Unterstützung für Kinder und Jugendliche in größter Not. Das Straßenkinderhaus Butze ist jetzt ganz offiziell eröffnet. Es steht in Lichtenberg. Obdachlose Kinder und Jugendliche sollen so einen sicheren Rückzugsort bekommen. Ins Leben gerufen wurde das vom Verein Straßenkinder e.V., auch mit jeder Menge Hilfe durch die Star-FM-Hörer und die Star-FM-Charity. Deshalb auch nochmal ein fettes Danke von Straßenkinder e.V.-Chef Eckart Baumann ganz persönlich.
8: Ich möchte euch zurufen, dass es super geil ist, was ihr getan habt. Es ist nicht nur so im letzten Jahr gewesen, dass ihr gespendet habt, sondern über viele, viele Jahre. Seit 15 Jahren begleitet ihr Straßenkinder e.V. Und ganz ehrlich gesagt, wenn ich dran denke, dann rührt es mich auch zu drehen, weil das ist Treue und das ist Nachhaltigkeit, das ist Freundschaft und das ist eine Community und danke euch allen. 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
7: Wer sich vor Ort selbst mal einen Eindruck verschaffen will, am Sonntag ist ein Tag der offenen Tür geplant. Terrorfestnahme in Dresden. Ermittler haben dort einen 37-Jährigen geschnappt. Laut der Generalstaatsanwaltschaft soll der Mann versucht haben, Mitglied der Terrororganisation Islamischer Staat zu werden. Möglicherweise wollte er dann einen Anschlag durchführen. Eine wirkliche Gefahr bestand aber noch nicht, heißt es. Neben dem Einsatz in Dresden gab es außerdem Durchsuchungen in Berlin und in einem Haus in Schwarzheide im Süden von Brandenburg. Zum Ende der Woche gibt's gute Nachrichten von der BVG, denn die U2 fährt nach dem Brand am Bahnhof Wittenbergplatz seit heute Morgen wieder durch und ist damit sogar früher wieder komplett in Betrieb als eigentlich gedacht, sagt die BVG. Außerdem gehen die Reparaturarbeiten für die U1 auch voran. Im Moment fährt die Linie ja gar nicht, ab Montag sollen die Züge aber wieder rollen.
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7: Den ersten Kloppo-Sieg in der Nations League gestern Abend haben fast 11 Millionen Menschen im ZDF gesehen. Das zeigen Zahlen der AGF-Videoforschung. Das waren ungefähr so viele wie auch schon bei den anderen beiden Spielen unserer Nationalmannschaft. Das nächste Match gibt's übrigens schon übermorgen. Es ist das Rückspiel gegen Griechenland. Los geht's um 20.45 Uhr live bei RTL. Soweit das Neueste aus dem Star FM News Center.
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9: Ja, 50 Shades of Grey am Himmel über Berlin und Brandenburg. Aktuell zwischen 16 und 17 Grad. In Kreuzberg, in Prenzlauer Berg, auch in Arnsfelde. In der Nacht gebietsweise Regen bei 14 bis 7 Grad. Und das Wochenende nochmal recht schön, 21 Grad. Es bleibt trocken bei einem Mix aus Sonne und Wolken. Und wir haben einige Staus noch in und um Berlin. Aktuell längster Stau auf dem westlichen Berliner Ring Richtung Dreieck-Havelland. 25 Minuten mehr wegen der Baustelle zwischen Potsdam Nord und Föben. Außerdem staut es sich auf dem Stadtring auf der A100 Richtung Wedding zwischen der Oberlandstraße und Kreuz-Schöneberg immer noch so um die 15 Minuten mehr. Richtung Treptow sind es auch 10 Minuten. Dann sehe ich auf volle Straßen in Neukölln, Hermannstraße aktuell 15 Minuten mehr, Karl-Marx-Allee sogar 20 Minuten mehr und auf fetter Stau im Friedrichshain auf dem bzw. am Berserinplatz aktuell da auch so um die 15 bis 20 Minuten mehr. Blitzerstehen, Schöneberg, Potsdamer Straße, dann in Mariendorf auf der Ringstraße und noch einer in Ludwigsfelde auf der Brandenburgischen Straße. Bei den Öffis rollst und ich hoffe, du rollst jetzt auch schön in dein Wochenende. Ich wünsche dir eine sichere Fahrt.
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0: Minus 4 Plätze für die Linda Lindas und Everybody Told Me gibt's in dieser Woche. Das war dein Platz 18 in den Rock Top 30.
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0: Und heute gibt es etwas Stillstand bei den Jungs von Airborne. Here She Comes bleibt exakt dastehen, wo der Song auch schon in der letzten Woche stand, nämlich auf Platz 17. Und ganz neu mit dabei, direkt mal auf Platz 16 eingestiegen in den Star FM Rock Top 30 ist Be Happy von einer noch sehr jungen Band namens Keo. Die haben erst im September, also vor echt wenigen Tagen, ihr allererstes Album Put a Smile on For Me veröffentlicht und wollen mit ihrem Sound, der so ein bisschen an die 90er Jahre erinnert, jetzt so richtig schön durchstarten. Und du kannst ihnen auf jeden Fall den passenden Kick geben. Stimm gern weiter ab für Kyo und Be Happy in a Star vom Rock App und geh jetzt ab. Erst die 17 mit Airborne, Here She Comes und danach Be Happy von Kyo.

0: Zufall oder nicht hier in den Rock Top 30. Erst lief Be Happy von Kyo und das war passenderweise Happy to be Deutsch von Farin Urlaub. Heute gibt's für die Nummer vom neuen Album Ein Lächeln im Gesicht Platz 15 und damit leider auch minus 6 Plätze.
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0: Und der Abwärtstrend, der setzt sich auch leider bei Papa Roach fort. Die verlieren heute mit See You in Hell zusammen mit Humankind 12 Plätze und landen nur noch auf Platz 14 in den Charts und haben nur noch die Rücklichter von Itchy gesehen. Die verbessern sich nämlich im Vergleich zur letzten Woche und klettern mit Today vom neuen Album Happy Little Accidents, das am 16. Oktober erscheint, von der 15 auf Platz 13. Und noch besser läuft's für Dead Poets Society, die erst diese Woche ihr neues Album veröffentlicht haben. Cold schießt von Platz 18 auf die 12 und gibt's direkt nach Papa Roach und Itchy hier in den Charts.

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0: Während der Song noch kurz läuft, kann ich ja schon mal etwas klatschen. Ja, sehr gut. Es geht nämlich in nur einer Woche 10 Plätze nach vorn für Eminence aus Schweden mit ihrer Single Crestfallen vom neuen Album Axis Mundi, das ja erst diese Woche erschienen ist. Heute geht's hoch auf Platz 11.
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0: Und apropos neu, da gibt's ja auch seit dieser Woche etwas ganz Neues von Palais Royal. Und bald auch wieder neue Musik in Form eines neuen Albums, mit dem sich die Jungs mal wieder komplett neu erfinden wollen. Amsterdamage ist der Titel der neuen Scheibe, die laut Label am 22. Januar 2027 erscheinen soll. Und ich packe dir die neue Single Lost in Translation ins Rennen um die Star vom Rocktop 30. Und die ist wirklich taufrisch erschienen erst diese Woche. Und ich bin gespannt, was du sagst. Hier sind ganz neu für dich und für die Charts Palais Royal mit Lost in Translation.

0: Ein Song von ihrem neuen Album Amster Damage, das im Januar erscheint. Das war ganz neu für dich und für die Charts. Lost in Translation von Palais Royal. Diese Woche erst ganz neu erschienen, deswegen bin ich sehr gespannt, was du sagst. Bitte schön fleißig abstimmen in der Starfm Rock App und auf starfm.de.
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0: Und da habe ich auch schon die letzten 10 Plätze für dich in den Starfm Rock Top 30 unter Verlieren. Die Happy in dieser Woche leider etwas an Boden. Ihre Single Crazy vom neuen Album Empathy is No Weakness, das im März 2027 erscheint, fällt von der 7 auf Platz 10 und lässt sich da von ein paar weltbekannten Iren abhängen, die sich hier ordentlich breit machen in den Charts. U2, die feiern die Tage ihr 50-jähriges Bestehen, haben vor ein paar Tagen ihr neues Album Carnival da Loose für den 13. November angekündigt und verdrängen hier gleich mal richtig viele Bands mit ihrer neuen Single Silencio, die dich anscheinend echt angezeckt hat. Heute gibt's zum Auftakt in den Charts Platz 9 für U2 und Silencio natürlich gleich für dich. Nach Die Happy und Crazy jetzt auf Platz 10.

0: Bros machen in dieser Woche wieder einen ordentlichen Satz nach vorn in den Charts. Cryogen verbessert sich von der 13 auf die 8.
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0: Und auf Platz 7, da stehen heute die Mädels von The Warning aus Mexiko. Kerosin gibt etwas ab und fällt von der 6 auf die 7. Dafür geht's für Lieb aus London etwas nach oben in den Star FM Rock Top 30. Ihre Single Bloodlines springt.
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0: Und auf Platz 7, da stehen heute die Mädels von The Warning aus Mexiko. Kerosin gibt etwas ab und fällt von der 6 auf die 7. Dafür geht's für Lieb aus London etwas nach oben in den Star FM Rock Top 30. Ihre Single Bloodlines springt von der 10 auf die 6. Und Green Day, die springen leider von Platz 1 und lassen 4 Plätze hinter sich. I'm Never Gonna RIP war letzte Woche noch

und fällt von der 6 auf die 7. Dafür geht's für Lieb aus London etwas nach oben in den Star FM Rock Top 30. Ihre Single Bloodlines springt von der 10 auf die 6. Und Green Day, die springen leider von Platz 1 und lassen 4 Plätze hinter sich. I'm Never Gonna RIP war letzte Woche noch ganz

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12: Im Studio Philipp Ringe. Schutz, Sicherheit und Unterstützung für Kinder und Jugendliche in größter Not. Das Straßenkinderhaus Butze ist jetzt ganz offiziell eröffnet. Es steht in Lichtenberg. Obdachlose Kinder und Jugendliche sollen so einen sicheren Rückzugsort bekommen. Ins Leben gerufen wurde das vom Verein Straßenkinder e.V., auch mit jeder Menge Hilfe durch die Star-FM-Hörer und die Star-FM-Charity. Deshalb auch nochmal ein fettes Danke von Straßenkinder e.V.-Chef Eckart Baumann ganz persönlich.
13: Ich möchte euch zurufen, dass es super geil ist, was ihr getan habt. Es ist nicht nur so im letzten Jahr gewesen, dass ihr gespendet habt, sondern über viele, viele Jahre. Seit 15 Jahren begleitet ihr Straßenkinder e.V. Und ganz ehrlich gesagt, wenn ich dran denke, dann rührt es mich auch zu drehen, weil das ist Treue und das ist Nachhaltigkeit, das ist Freundschaft und das ist eine Community und danke euch allen. 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
12: Wer sich vor Ort selbst mal einen Eindruck verschaffen will, am Sonntag ist ein Tag der offenen Tür geplant. Anti-Terror-Einsatz in Dresden. Ermittler haben einen 37-Jährigen festgenommen. Der wollte sich offenbar der Terrororganisation Islamischer Staat anschließen und hier möglicherweise einen Anschlag durchführen. Eine konkrete Gefahr bestand laut der Generalstaatsanwaltschaft Sachsen aber nicht. Der Mann sitzt jetzt erstmal in Untersuchungshaft. Neben Dresden waren Spezialeinsatzkräfte auch noch in Schwarzheide im Süden von Brandenburg und in Berlin im Einsatz. Das könnte die Preise an den Tankstellen nochmal drücken. Die 7 führenden Industrienationen der Welt, die G7, haben beschlossen, ihre Diesel- und Rohölreserven freizugeben. Bedeutet, bis zu 100 Millionen Barrel sollen auf den Markt kommen, schon in den nächsten Monaten, sagen die G7. Zuvor hatte US-Präsident Trump vor allem auf Europa Druck gemacht, denn in den USA stehen ja bald Zwischenwahlen, die sogenannten Midterms, an. Und Trump hat günstigeren Sprit versprochen.
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12: Den ersten Kloppo-Sieg in der Nations League gestern Abend haben fast 11 Millionen Menschen im ZDF gesehen. Das zeigen Zahlen der AGF-Videoforschung. Das waren ungefähr so viele wie auch schon bei den anderen beiden Spielen unserer Nationalmannschaft. Das nächste Match gibt's übrigens schon übermorgen. Es ist das Rückspiel gegen Griechenland. Los geht's um 20.45 Uhr live bei RTL. Soweit das Neueste aus dem Star FM News Center.
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0: Von Platz 3 auf die 4 geht's in dieser Woche für Nothing But Thieves und Evolution von ihrem neuen Album Stray Dogs.
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0: Und kurz vorm Schluss gibt's jetzt nochmal ein ordentliches Donnerwetter in den Rock Top 30, denn Thundermother haben ganz neu ihre Single Bimbo Boost veröffentlicht und gleichzeitig ihr neues Album Mothers of Thunder angekündigt, das am 5. Februar 2027 erscheinen soll. Laut Band geht's um die völlig schrägen Erwartungen, mit denen Frauen auf der Bühne konfrontiert werden, also immer dieses perfekte Aussehen, alles im Griff haben zu müssen und am besten so tun, als wäre das komplett mühelos. Naja, wir kennen das ja als Frauen. Also, wenn du Bock hast auf reichlich Frauenpower, dann ab dafür in die Charts und klär dir auch gleich mal ein Ticket für die Thundermother Tour 2027. 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März in Berlin und am 21. 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Hier sind ganz neu für die StarFM Rocktop 30 Thundermother mit Bimbo.

0: Fanne Madder mit Bimbo Boost als dritte Neuvorstellung für die StarFM Rock Top 30. Ganz, ganz neu mit dabei. Und wenn dir das gefallen hat, dann gern direkt abstimmen in der StarFM Rock App und auf starfm.de.
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0: Uiuiuiui. Und jetzt wird's richtig eng. Ich habe die letzten drei Plätze für dich. Und auf Platz 3, da sind heute Nickelback, die am 30. Oktober das neue Album Everything Under the Sun veröffentlichen. Rattle the Cage macht nochmal einen Riesensprung von der 9 auf die 3 und steht damit diese Woche auf dem Treppchen hier in den StarFM Rock Top 30. Mach laut für Nickelback, Rattle the Cage, jetzt für dich auf Platz 3.

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5: Im Studio Philipp Ringe. Schutz, Sicherheit und Unterstützung für Kinder und Jugendliche in größter Not. Das Straßenkinderhaus Butze ist jetzt ganz offiziell eröffnet. Es steht in Lichtenberg. Obdachlose Kinder und Jugendliche sollen so einen sicheren Rückzugsort bekommen. Ins Leben gerufen wurde das vom Verein Straßenkinder e.V., auch mit jeder Menge Hilfe durch die StarFM-Hörer und die StarFM-Charity. Deshalb auch nochmal ein fettes Danke von Straßenkinder e.V.-Chef Eckart Baumann ganz persönlich.
6: Ich möchte euch zurufen, dass es super geil ist, was ihr getan habt. Es ist nicht nur so im letzten Jahr gewesen, dass ihr gespendet habt, sondern über viele, viele Jahre. Seit 15 Jahren begleitet ihr Straßenkinder e.V. Und ganz ehrlich gesagt, wenn ich dran denke, dann rührt es mich auch zu drehen, weil das ist Treue und das ist Nachhaltigkeit, das ist Freundschaft und das ist eine Community und danke euch allen. 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
5: Wer sich vor Ort selbst mal einen Eindruck verschaffen will, am Sonntag ist ein Tag der offenen Tür geplant. Anti-Terror-Einsatz in Dresden. Ermittler haben einen 37-Jährigen festgenommen. Der wollte sich offenbar der Terrororganisation Islamischer Staat anschließen und hier möglicherweise einen Anschlag durchführen. Eine konkrete Gefahr bestand laut der Generalstaatsanwaltschaft Sachsen aber nicht. Der Mann sitzt jetzt erstmal in Untersuchungshaft. Neben Dresden waren Spezialeinsatzkräfte auch noch in Schwarzheide im Süden von Brandenburg und in Berlin im Einsatz. Das könnte die Preise an den Tankstellen nochmal drücken. Die 7 führenden Industrienationen der Welt, die G7, haben beschlossen, ihre Diesel- und Rohölreserven freizugeben. Bedeutet, bis zu 100 Millionen Barrel sollen auf den Markt kommen, schon in den nächsten Monaten, sagen die G7. Zuvor hatte US-Präsident Trump vor allem auf Europa Druck gemacht, denn in den USA stehen ja bald Zwischenwahlen, die sogenannten Midterms, an. Und Trump hat günstigeren Sprit versprochen.
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5: Den ersten Kloppo-Sieg in der Nations League gestern Abend haben fast 11 Millionen Menschen im ZDF gesehen. Das zeigen Zahlen der AGF-Videoforschung. Das waren ungefähr so viele wie auch schon bei den anderen beiden Spielen unserer Nationalmannschaft. Das nächste Match gibt's übrigens schon übermorgen. Es ist das Rückspiel gegen Griechenland. Los geht's um 20.45 Uhr live bei RTL. Soweit das Neueste aus dem StarFM News Center.
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6: Im Studio Philipp Ringe. Schutz, Sicherheit und Unterstützung für Kinder und Jugendliche in größter Not. Das Straßenkinderhaus Butze ist jetzt ganz offiziell eröffnet. Es steht in Lichtenberg. Obdachlose Kinder und Jugendliche sollen so einen sicheren Rückzugsort bekommen. Ins Leben gerufen wurde das vom Verein Straßenkinder e.V., auch mit jeder Menge Hilfe durch die StarFM-Hörer und die StarFM Charity. Deshalb auch nochmal ein fettes Danke von Straßenkinder e.V.-Chef Eckart Baumann ganz persönlich.
7: Ich möchte euch zurufen, dass es super geil ist, was ihr getan habt. Es ist nicht nur so im letzten Jahr gewesen, dass ihr gespendet habt, sondern über viele, viele Jahre. Seit 15 Jahren begleitet ihr Straßenkinder e.V. Und ganz ehrlich gesagt, wenn ich dran denke, dann rührt es mich auch zu Tränen, weil das ist Treue und das ist Nachhaltigkeit, das ist Freundschaft und das ist eine Community und danke euch allen. 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
6: Wer sich vor Ort selbst mal einen Eindruck verschaffen will, am Sonntag ist ein Tag der offenen Tür geplant. Anti-Terror-Einsatz in Dresden. Ermittler haben einen 37-Jährigen festgenommen. Der wollte sich offenbar der Terrororganisation Islamischer Staat anschließen und hier möglicherweise einen Anschlag durchführen. Eine konkrete Gefahr bestand laut der Generalstaatsanwaltschaft Sachsen aber nicht. Der Mann sitzt jetzt erstmal in Untersuchungshaft. Neben Dresden waren Spezialeinsatzkräfte auch noch in Schwarzheide im Süden von Brandenburg und in Berlin im Einsatz. Das könnte die Preise an den Tankstellen nochmal drücken. Die 7 führenden Industrienationen der Welt, die G7, haben beschlossen, ihre Diesel- und Rohölreserven freizugeben. Bedeutet, bis zu 100 Millionen Barrel sollen auf den Markt kommen, schon in den nächsten Monaten, sagen die G7. Zuvor hatte US-Präsident Trump vor allem auf Europa Druck gemacht. Denn in den USA stehen ja bald Zwischenwahlen, die sogenannten Midterms, an. Und Trump hat günstigeren Sprit versprochen.
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6: Den ersten Kloppo-Sieg in der Nations League gestern Abend haben fast 11 Millionen Menschen im ZDF gesehen. Das zeigen Zahlen der AGF-Videoforschung. Das waren ungefähr so viele wie auch schon bei den anderen beiden Spielen unserer Nationalmannschaft. Das nächste Match gibt's übrigens schon übermorgen. Es ist das Rückspiel gegen Griechenland. Los geht's um 20.45 Uhr live bei RTL. Soweit das Neueste aus dem StarFM News Center.
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2: Im Studio Philipp Ringe. Schutz, Sicherheit und Unterstützung für Kinder und Jugendliche in größter Not. Das Straßenkinderhaus Butze ist jetzt ganz offiziell eröffnet. Es steht in Lichtenberg. Obdachlose Kinder und Jugendliche sollen so einen sicheren Rückzugsort bekommen. Ins Leben gerufen wurde das vom Verein Straßenkinder e.V., auch mit jeder Menge Hilfe durch die StarFM-Hörer und die StarFM Charity. Deshalb auch nochmal ein fettes Danke von Straßenkinder e.V.-Chef Eckart Baumann ganz persönlich.
3: Ich möchte euch zurufen, dass es super geil ist, was ihr getan habt. Es ist nicht nur so im letzten Jahr gewesen, dass ihr gespendet habt, sondern über viele, viele Jahre. Seit 15 Jahren begleitet ihr Straßenkinder e.V. Und ganz ehrlich gesagt, wenn ich dran denke, dann rührt es mich auch zu drehen, weil das ist Treue und das ist Nachhaltigkeit, das ist Freundschaft und das ist eine Community und danke euch allen. 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
2: Wer sich vor Ort selbst mal einen Eindruck verschaffen will, am Sonntag ist ein Tag der offenen Tür geplant. Anti-Terror-Einsatz in Dresden. Ermittler haben einen 37-Jährigen festgenommen. Der wollte sich offenbar der Terrororganisation Islamischer Staat anschließen und hier möglicherweise einen Anschlag durchführen. Eine konkrete Gefahr bestand laut der Generalstaatsanwaltschaft Sachsen aber nicht. Der Mann sitzt jetzt erstmal in Untersuchungshaft. Neben Dresden waren Spezialeinsatzkräfte auch noch in Schwarzheide im Süden von Brandenburg und in Berlin im Einsatz. Das könnte die Preise an den Tankstellen nochmal drücken. Die 7 führenden Industrienationen der Welt, die G7, haben beschlossen, ihre Diesel- und Rohölreserven freizugeben. Bedeutet, bis zu 100 Millionen Barrel sollen auf den Markt kommen, schon in den nächsten Monaten, sagen die G7. Zuvor hatte US-Präsident Trump vor allem auf Europa Druck gemacht. Denn in den USA stehen ja bald Zwischenwahlen, die sogenannten Midterms, an. Und Trump hat günstigeren Sprit versprochen.
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2: Den ersten Kloppo-Sieg in der Nations League gestern Abend haben fast 11 Millionen Menschen im ZDF gesehen. Das zeigen Zahlen der AGF-Videoforschung. Das waren ungefähr so viele wie auch schon bei den anderen beiden Spielen unserer Nationalmannschaft. Das nächste Match gibt's übrigens schon übermorgen. Es ist das Rückspiel gegen Griechenland. Los geht's um 20.45 Uhr live bei RTL. Soweit das Neueste aus dem StarFM News Center.
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2: Im Studio Philipp Ringe. Runter von der Straße, rein ins eigene Zimmer. Das Straßenkinderhaus Butze ist jetzt offiziell eröffnet. Es steht in Lichtenberg. Obdachlose Kinder und Jugendliche sollen so einen sicheren Rückzugsort bekommen. Ins Leben gerufen wurde das vom Verein Straßenkinder e.V. Auch mit jeder Menge Hilfe durch die Star-FM-Hörer und die Star-FM-Charity. Wer sich vor Ort mal selbst einen Eindruck verschaffen will, am Sonntag ist ein Tag der offenen Tür geplant. Anti-Terror-Einsatz in Dresden. Ermittler haben einen 37-Jährigen festgenommen. Der wollte sich offenbar der Terrororganisation Islamischer Staat anschließen und hier möglicherweise einen Anschlag durchführen. Neben Dresden waren Spezialeinsatzkräfte auch noch in Schwarzheide im Süden von Brandenburg und in Berlin im Einsatz. Das könnte die Preise an den Tankstellen nochmal drücken. Die 7 führenden Industrienationen der Welt, die G7, haben beschlossen, ihre Diesel- und Rohölreserven freizugeben. Bedeutet, bis zu 100 Millionen Barrel sollen auf den Markt kommen. Schon in den nächsten Monaten, sagen die G7. Soweit der Star-FM-Nachrichtenüberblick.
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Er ist der Urvater der harten Riffs, Black Sabbath Mitbegründer und trägt sogar einen Doktortitel für die Erfindung des Heavy Metal. Ohne Tony Iommi würde Rock heute definitiv anders klingen. Deshalb rollen wir ihm jetzt auch den roten Playlist-Teppich aus. Hier ist Tony Iommi mit World Alone.

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1: Im Studio Philipp Ringe. Runter von der Straße, rein ins eigene Zimmer. Das Straßenkinderhaus Butze ist jetzt offiziell eröffnet. Es steht in Lichtenberg. Obdachlose Kinder und Jugendliche sollen so einen sicheren Rückzugsort bekommen. Ins Leben gerufen wurde das vom Verein Straßenkinder e.V. Auch mit jeder Menge Hilfe durch die Star-FM-Hörer und die Star-FM-Charity. Wer sich vor Ort mal selbst einen Eindruck verschaffen will, am Sonntag ist ein Tag der offenen Tür geplant. Anti-Terror-Einsatz in Dresden. Ermittler haben einen 37-Jährigen festgenommen. Der wollte sich offenbar der Terrororganisation Islamischer Staat anschließen und hier möglicherweise einen Anschlag durchführen. Neben Dresden waren Spezialeinsatzkräfte auch noch in Schwarzheide im Süden von Brandenburg und in Berlin im Einsatz. Das könnte die Preise an den Tankstellen nochmal drücken. Die 7 führenden Industrienationen der Welt, die G7, haben beschlossen, ihre Diesel- und Rohölreserven freizugeben. Bedeutet, bis zu 100 Millionen Barrel sollen auf den Markt kommen. Schon in den nächsten Monaten, sagen die G7. Soweit der Star-FM-Nachrichtenüberblick.
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1: Im Studio Philipp Ringe. Runter von der Straße, rein ins eigene Zimmer. Das Straßenkinderhaus Butze ist jetzt offiziell eröffnet. Es steht in Lichtenberg. Obdachlose Kinder und Jugendliche sollen so einen sicheren Rückzugsort bekommen. Ins Leben gerufen wurde das vom Verein Straßenkinder e.V. Auch mit jeder Menge Hilfe durch die Star-FM-Hörer und die Star-FM-Charity. Wer sich vor Ort mal selbst einen Eindruck verschaffen will, am Sonntag ist ein Tag der offenen Tür geplant. Anti-Terror-Einsatz in Dresden. Ermittler haben einen 37-Jährigen festgenommen. Der wollte sich offenbar der Terrororganisation Islamischer Staat anschließen und hier möglicherweise einen Anschlag durchführen. Neben Dresden waren Spezialeinsatzkräfte auch noch in Schwarzheide im Süden von Brandenburg und in Berlin im Einsatz. Das könnte die Preise an den Tankstellen nochmal drücken. Die 7 führenden Industrienationen der Welt, die G7, haben beschlossen, ihre Diesel- und Rohölreserven freizugeben. Bedeutet, bis zu 100 Millionen Barrel sollen auf den Markt kommen. Schon in den nächsten Monaten, sagen die G7. Soweit der Star-FM-Nachrichtenüberblick.
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1: Im Studio Philipp Ringe. Runter von der Straße, rein ins eigene Zimmer. Das Straßenkinderhaus Butze ist jetzt offiziell eröffnet. Es steht in Lichtenberg. Obdachlose Kinder und Jugendliche sollen so einen sicheren Rückzugsort bekommen. Ins Leben gerufen wurde das vom Verein Straßenkinder e.V. Auch mit jeder Menge Hilfe durch die Star-FM-Hörer und die Star-FM-Charity. Wer sich vor Ort mal selbst einen Eindruck verschaffen will, am Sonntag ist ein Tag der offenen Tür geplant. Anti-Terror-Einsatz in Dresden. Ermittler haben einen 37-Jährigen festgenommen. Der wollte sich offenbar der Terrororganisation Islamischer Staat anschließen und hier möglicherweise einen Anschlag durchführen. Neben Dresden waren Spezialeinsatzkräfte auch noch in Schwarzheide im Süden von Brandenburg und in Berlin im Einsatz. Das könnte die Preise an den Tankstellen nochmal drücken. Die 7 führenden Industrienationen der Welt, die G7, haben beschlossen, ihre Diesel- und Rohölreserven freizugeben. Bedeutet, bis zu 100 Millionen Barrel sollen auf den Markt kommen. Schon in den nächsten Monaten, sagen die G7. Soweit der Star-FM-Nachrichtenüberblick.
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